0: Detektion, also das Erkennen von Drohnen, nochmal deutlich verbessern kann. Und dieses System können wir sehr kurzfristig zum Einsatz bringen.
1: Hintergrund für die Maßnahme ist die Sprengstoffdrohne neulich am Flughafen Leipzig. Sie hätte mit diesem System früher erkannt werden können. Das wird aber noch nicht alles sein. Bilger hat angekündigt, dass noch mehr Schutzmaßnahmen in der nächsten Zeit dann entwickelt werden. Die Plattform TikTok zahlt in den USA 400 Millionen Dollar, um eine Klage des Justizministeriums wegen mangelhaften Kinderdatenschutzes beizulegen. Die Behörden werfen TikTok und dem Mutterkonzern ByteDance vor, Daten von Nutzern unter 13 Jahren einfach ohne Zustimmung der Eltern gesammelt zu haben. Das Justizministerium hat dem Vergleich jetzt zugestimmt und verweist darauf, dass TikTok seine Datenschutzpraxis inzwischen ja geändert hätte. An einer Schule in Schweden ist ein Mensch bei einem Angriff mit einem Schwert getötet worden. Drei andere Personen wurden noch verletzt. Zwei minderjährige Jungen schweben laut Polizei in Lebensgefahr. Der mutmaßliche Täter, das ist ein 18-jähriger Ex-Schüler der Schule, er ist festgenommen worden. Wieder ist über Bayern eine Unwetterfront hinweggezogen. Am Nachmittag gab es heftige Gewitter mit Dauerregen. An vielen Stellen sind Keller unter Wasser gewesen, Unterführungen auch. Auf der A71 ist es zu einem Aquaplaning-Unfall gekommen und ein umgestürzter Baum hat außerdem die Bahnstrecke München-Pasing-Kochel blockiert. Der Abschnitt zwischen Tutzing und Seeshaupt ist auch jetzt immer noch gesperrt. Während bei den Männern der DFB-Pokal läuft, ist in der Frauenfußball-Bundesliga schon mal die neue Saison losgegangen und der FC Bayern hat im Auftaktspiel beim hochgehandelten 1. FC Union Berlin gewonnen, souverän mit 4:1. Für die Bayern haben Bühl, Harder, Vigos Dottir und Prost getroffen. Trotz starker Phasen der Berlinerinnen haben die Bayern-Frauen eindrucksvoll gezeigt, warum die Meisterschale die letzten 4 Mal in Folge jedenfalls nach München gegangen ist. Weitere Partien in der Bundesliga finden dann heute statt.
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3: Mit Tanja Scholl. Beim Kampf gegen den Eichenprozessionsspinner entspannt sich in Nürnberg die Lage mittlerweile ein wenig. Der Großteil der über 1200 gemeldeten Nester ist bereits entfernt. Es gibt nur noch einige Restfälle. Und neue Meldungen kommen zum Glück kaum noch herein. Zudem verpuppen sich die Raupen jetzt und werden zu Faltern. Tim Kors, Sprecher beim Servicebetrieb Öffentlicher Raum.
4: Diese Falter, die sind dann nicht mehr gefährlich für uns Menschen, das ist gar kein Thema. Aber was übrig bleibt, sind die Nester. Und in diesen Nestern befinden sich noch massenweise Brennhaare, die diese Raupen abwerfen. Und wenn da der eine oder andere Windstoß kommt, dann können die immer noch aufgewirbelt werden und dann merkt man das immer noch auf der Haut. Es ist aber nicht mehr ganz so schlimm wie vor einigen Wochen.
3: Der Eichenprozessionsspinner ist ein Gewinner des Klimawandels und bindet viele Ressourcen und Personal, heißt es von Sir.

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1: Ein Porträt einer kleinen Insel und heftiger Grusel aus Hollywood sind zwei der neuen Filme in unseren fränkischen Kinos. Vorhang auf für Hidden Sea und Insidious Out of the Film.
2: Hey, alles in Ordnung?
3: Ja.
1: Das war gelogen. Denn Gemma schläft in Insidious Out of the Further schlecht, sehr schlecht. Fast jede Nacht hat sie seltsame Träume, in denen sie einer alten Frau begegnet.
4: Ich mache meiner Tochter Angst. Es muss aufhören. Ich brauche Hilfe.
5: Das sind keine Träume, Gemma. Du hast eine seltene Gabe.

0: die Fähigkeit, dich frei zu bewegen zwischen der hiesigen und der nächsten Welt. Aber du kannst doch etwas bisher Unmögliches, Dämonen in die Menschenwelt zurückbringen. Für immer.
1: Und was, wenn ich die Kontrolle verliere?
2: Nun, dann wird es heftig. Denn auch der sechste Teil der Reihe hat es in sich. Für Grusel- und Horrorfans ist Insidious Out of the Fervor ein schaurig schönes Kinoerlebnis. Schon lange vor Mallorca machten viele Deutsche Urlaub auf Hiddensee. Im gleichnamigen Film wird die Geschichte der Ostseeinsel erzählt. In den goldenen 1920er Jahren kamen sie alle auf die Insel. Thomas Mann, Sigmund Freud und sogar Albert Einstein. Dann folgte die DDR-Zeit. Und heutzutage legen die Hiddenseer Wert darauf, dass sich alle bei ihnen wohlfühlen.
3: Wir versuchen aber einen guten Kompromiss zu finden. Das heißt, die Insel nicht zuzubauen, aber auch so zu bauen, dass man auch im November bei 3 Wochen Regenwetter und Schneematsch heil über die Insel kommt, weil auch im Winter leben hier Leute. Das vergisst man immer, weil wenn ich mit einem Kindergartenkind oder mit einem Schulkind morgens zur Schule muss und das irgendwie 4-5 Monate in der Winterzeit und dann durch knietiefen Schlamm und Pfützen laufen muss, dann ist die Romantik dann erstmal vergessen.
2: In prächtigen Schwarz-Weiß-Bildern gibt Hiddensee Einblicke in die letzten gut 100 Jahre der gerade mal 17 Kilometer langen Insel. Stefan Grundler, 98.6 Charivari, Kinoredaktion.

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1: Ich bin Yves Simon.

0: Bundesverkehrsminister Bilger will die Flughäfen in Deutschland besser vor Drohnenangriffen schützen. Damit die Drohnen schnell erkannt werden, kommt jetzt vorerst eine Technik der deutschen Flugsicherung zum Einsatz, wie Bilger gesagt hat.
1: Es gibt ein System im Bereich der deutschen Flugsicherung, das die Detektion, also das Erkennen von Drohnen, nochmal deutlich verbessern kann. Und dieses System können wir sehr kurzfristig zum Einsatz bringen.
0: Hintergrund für die Maßnahme ist die Sprengstoffdrohne neulich am Flughafen Leipzig. Sie hätte mit diesem System früher erkannt werden können. Das wird aber noch nicht alles sein. Bilger hat angekündigt, dass noch mehr Schutzmaßnahmen in der nächsten Zeit dann entwickelt werden. Die Plattform TikTok zahlt in den USA 400 Millionen Dollar, um eine Klage des Justizministeriums wegen mangelhaften Kinderdatenschutzes beizulegen. Die Behörden werfen TikTok und dem Mutterkonzern ByteDance vor, Daten von Nutzern unter 13 Jahren einfach ohne Zustimmung der Eltern gesammelt zu haben. Das Justizministerium hat dem Vergleich jetzt zugestimmt und verweist darauf, dass TikTok seine Datenschutzpraxis inzwischen ja geändert hätte. An einer Schule in Schweden ist ein Mensch bei einem Angriff mit einem Schwert getötet worden. Drei andere Personen wurden noch verletzt. Zwei minderjährige Jungen schweben laut Polizei in Lebensgefahr. Der mutmaßliche Täter, das ist ein 18-jähriger Ex-Schüler der Schule, er ist festgenommen worden. Wieder ist über Bayern eine Unwetterfront hinweggezogen. Am Nachmittag gab es heftige Gewitter mit Dauerregen. An vielen Stellen sind Keller unter Wasser gewesen, Unterführungen auch. Auf der A71 ist es zu einem Aquaplaning-Unfall gekommen und ein umgestürzter Baum hat außerdem die Bahnstrecke München-Pasing-Kochel blockiert. Der Abschnitt zwischen Tutzing und Seeshaupt ist auch jetzt immer noch gesperrt. Während bei den Männern der DFB-Pokal läuft, ist in der Frauenfußball-Bundesliga schon mal die neue Saison losgegangen und der FC Bayern hat im Auftaktspiel beim hochgehandelten 1. FC Union Berlin gewonnen, souverän mit 4:1. Für die Bayern haben Bühl, Harder, Vigos Dottir und Prost getroffen. Trotz starker Phasen der Berlinerinnen haben die Bayern-Frauen eindrucksvoll gezeigt, warum die Meisterschale die letzten 4 Mal in Folge jedenfalls nach München gegangen ist. Weitere Partien in der Bundesliga finden dann heute statt.
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3: Mit Tanja Scholl. Es ist ein kurzer Hoffnungsschimmer gewesen, doch jetzt ist wieder Schluss. Im Langseebad in Nürnberg-Mögeldorf war zumindest der obere Badebereich mit Nichtschwimmer und Planschbecken kurzzeitig geöffnet. Doch nach wenigen Tagen ist der Testlauf schon wieder beendet. Der Grund? Es kamen zu wenig Besucher. Im Schnitt waren es nur rund 10 Erwachsene am Tag. Der finanzielle und personelle Aufwand hat sich deshalb nicht gelohnt, so die Betreiber. Der Langsee selbst ist bereits seit Anfang Juli gesperrt, weil er übervoll mit gefährlichen Blaualgen ist. Wenn die Belastung nicht schnell zurückgeht, muss das Bad wohl auch den restlichen Sommer geschlossen bleiben.

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7: Ich bin Yves Simon. Der Deutsche Städtetag ist grundsätzlich offen für mehr Videoüberwachung im ländlichen Raum. Aus Sorge um das wachsende Unsicherheitsgefühl der Menschen. Beim Einsatz allerdings von Kameras mit Gesichtserkennung ist Städtetagspräsident Jung dagegen skeptisch. Er verweist vor allem auf den Datenschutz und die Angst vor dem gläsernen Bürger wie in China zum Beispiel. Stattdessen fordert der SPD-Politiker mehr Polizeipräsenz auf den Straßen. Auch das würde das Sicherheitsgefühl stärken, meint er. Russland hat ein Einkaufszentrum in der Ukraine mit Drohnen angegriffen. Nach Angaben des Militärgouverneurs sind mindestens 14 Menschen dabei getötet worden, 103 außerdem verletzt. Darunter sind auch einige Kinder. Präsident Selenskyj spricht von einem zynischen und hinterhältigen Angriff. US-Präsident Trump sorgt jetzt mit einem ominösen Abkommen für Ärger. Er will in den nächsten 90 Tagen bis zu 300.000 Tonnen günstiges Rinderhack aus dem Ausland in die USA importieren. 25% unter dem normalen Marktpreis. Dafür will er einen Deal gemacht haben. Das hat er auf seiner Online-Plattform geschrieben. Mit wem, das ist allerdings unklar. Das verrät er nicht. Pharmaverbände und republikanische Senatoren laufen jedenfalls Sturm. Sie fürchten massive Schäden für die US-Viehzucht. Und sie warnen vor Risiken für die Lebensmittelsicherheit wegen anderer Standards als in den USA. Beobachter sehen in Trumps Vorstoß auch einen Versuch, vor den Zwischenwahlen im Herbst mit niedrigeren Lebensmittelpreisen bei Wählerinnen und Wählern zu punkten. In Straubing ist ein 53-Jähriger in ein geparktes Auto gefahren. Jetzt ist er an den Folgen gestorben. Er war aus noch ungeklärter Ursache von der Straße abgekommen und ist dann in das Auto und mehrere Gartenzäune geprallt. Anschließend hat er das Bewusstsein verloren. Er musste auch reanimiert werden. Im Krankenhaus ist der Mann dann an seinen Verletzungen gestorben. Die Polizei ermittelt jetzt den genauen Unfallhergang, ob es zum Beispiel einen medizinischen Notfall gab. Meister FC Bayern München startet die neue Saison heute Abend direkt mit einem echten Highlight. Im Franz-Beckenbauer Supercup spielt der Rekordmeister gegen Borussia Dortmund um den ersten Titel der Saison. Trainer Vincent Kompany ist hochmotiviert und erwartet einen starken Gegner, vor allem weil das Spiel auch auswärts ist.
8: Ich glaube, es gibt nichts Schöneres als einen Titel gewinnen in Dortmund. Die Vorbereitung, die Qualität von der Mannschaft, die Power auch von dieser Mannschaft. Es gibt keine Aufgabe in der Bundesliga, die schwieriger ist, glaube ich.
7: Anpfiff in Dortmund um 20.30 Uhr.
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10: Mit Tanja Scholl. Es ist ein Lichtblick für viele Pendler rund um Möhrendorf. Die vollgesperrte Flutbrücke ist voraussichtlich früher frei als geplant. Seit Anfang August ist die Verbindung östlich von Möhrendorf zwischen der Regnitz und der A73 wegen Sanierungsarbeiten dicht. Für viele bedeutet das einen enormen Umweg. Stefanie Hack, Sprecherin vom Landratsamt Erlangen-Höchstadt.
11: Die Sanierungsarbeiten an der Flutbrücke bei Möhrendorf kommen gut voran. Deshalb kann die Vollsperrung der Kreisstraße RH31 voraussichtlich schon am Donnerstag, den 27.

0: 6. August aufgehoben werden. Also rund 2 Wochen früher als ursprünglich geplant.
1: Ganz vorbei ist der Baustellenmarathon in der Region damit aber noch nicht. Am Dexendorfer Damm in Erlangen laufen die Arbeiten weiter. Dort soll die Sperrung voraussichtlich bis Mitte September dauern.

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1: Früher ist man ins Kino. Die Nachmittagsvorstellung hat 5 Mark gekostet. Am Abend dann 7 Mark oder so in der Richtung. Popcorn und eine Cola. Also mit 12 Mark war man dabei. Okay, das ist heute undenkbar. Vor allem bei diesen Portionen an Getränken und Knabbereien, die manche Leute in den Kinosaal schleppen. Hier kommt Günther Grünwald.
2: Seit langer, langer Zeit war ich wieder mal im Kino und da haben sich vielleicht schon viele Sachen geändert. Wirklich, ich meine, wie lange dauert der Film? Dauert circa, sage ich mal, 90 Minuten, wenn er keine Überlänge hat. Warum muss man, wenn man 1,5 Stunden lang in einem dunklen Raum hockt, warum muss man da zentnerweise fressen und saufen einschleppen? Ich verstehe das nicht. Wirklich, haben die Leute Angst, dass sie 90 Minuten verhungern oder dehydrieren oder was? Mannshohe Kübel mit Popcorn werden da hineingewuchtet. Und das Cola, ich kenne das, dass man Cola aus Bechern trinkt. Das sind inzwischen Eimer. Und zwar wird natürlich das Cola aus dem Eimer mit einem Strohhalm rausgeschnorchelt. Du hörst im Kino kein anderes Geräusch mehr wie und inzwischen wäre was gefressen im Kino. Das habe ich gar nicht gekannt. Das heißt Nachos. Das sind dreieckige, relativ harte Teile. Die werden gefertigt aus gewürzten Spanplatten. Ja? Und wenn man da reinbeißt, die Dinger geben Geräusche von sich. Du hörst im James-Bond-Film die Explosionen nicht mehr. Und dann dernst diese Nachos, war ja so schon schlimm genug, aber die werden ja nur eingetaucht in so einen komischen Käseschlamm. Warum macht man das? Und gut, da gebe ich zu, habe ich mich getäuscht, weil ich war mir sicher, dass dieses Käseelend, dass das ein reines Chemieprodukt ist. Stimmt nicht, ist ein Naturprodukt.

0: wirklich wahr. Ich habe mir so ein Glasl angeschaut und da steht drauf, besteht zu 100% aus Warzenschwein-Erbrochenen. Ja?
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1: Zwei Filme kamen bereits letzte Woche in unsere fränkischen Kinos und handeln jeweils von starken Frauen. Vorhang auf für Im Spiegel meiner Mutter und Sunny Dancer. Nach einer Leukämiebehandlung hat sich die 17-jährige Ivy in Sunny Dancer wieder ins Leben zurückgekämpft. Obwohl die Laborwerte wieder in Ordnung sind, wollen ihre besorgten Eltern, dass Ivy die Ferien in Schottland mit Gleichgesinnten verbringt.
2: Ein Chemocamp?
3: Hey, das ist ziemlich unsensibel, Ivy.
2: Das ist total das Freakcamp.
3: Dein Dad war wirklich toll. Es war gar nicht leicht, einen Platz zu kriegen.
2: Was?
4: Es ging nur darum, ob es vielleicht noch einen Last-Minute-Platz gibt.
2: Gibt's denn?
1: Ja, zu Ivys Leidwesen gibt es ihn. Und nach anfänglichen Schwierigkeiten gefällt es Ivy in dem Camp immer besser. Nun, daran könnte auch der smarte Jake schuld sein.
5: Du wirkst heute ganz anders.
2: Anders?
5: Fröhlicher.
2: Weil ich sonst immer mies drauf bin, ja?
5: Ja, bisschen.
2: Ich weiß ja gar nicht, wer du bist.
5: Dann frag.
2: Remission?
5: 4 Jahre.
2: 10 Monate.
5: Anfängerin.
2: Leukämie.
5: Hab Stammzellen bekommen.
2: Hast du? Von wem?
5: Von meiner Schwester.
2: Dann bist du ein halbes Mädchen.
5: Ja, ich bin eigentlich Jake Hatter.
1: Mit einer toll spielenden Bella Ramsey als Ivy ist Sunny Dancer laut, lustig, tragisch, vorhersehbar, überraschend und keinen Moment langweilig. Gerade als die Archäologin Ursula in Im Spiegel meiner Mutter einen bedeutenden Fund macht, stirbt ihre Mutter. Beim Ausräumen des Hauses erscheint ihr dann die Mutter im Spiegel.
6: Du wirst unser Haus doch nicht verkaufen?
7: Nein.
6: Wir haben es extra für dich gebaut.
8: Ich muss jetzt wirklich weg.
9: Du musst nicht zu meinem Grab kommen. Du hast ja so wenig Zeit.
1: Das nicht ganz einfache Drama ist eine One-Woman-Show. Corinna Harfouch spielt die Rolle der Ursula in Im Spiegel meiner Mutter richtig stark. Stefan Grundler, 98.6 Charivari, Kinoredaktion.

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2: Ich bin Yves Simon. Der Deutsche Städtetag ist grundsätzlich offen für mehr Videoüberwachung im ländlichen Raum. Aus Sorge um das wachsende Unsicherheitsgefühl der Menschen. Beim Einsatz allerdings von Kameras mit Gesichtserkennung ist Städtetagspräsident Jung dagegen skeptisch. Er verweist vor allem auf den Datenschutz und die Angst vor dem gläsernen Bürger wie in China zum Beispiel. Stattdessen fordert der SPD-Politiker mehr Polizeipräsenz auf den Straßen. Auch das würde das Sicherheitsgefühl stärken, meint er. Russland hat ein Einkaufszentrum in der Ukraine mit Drohnen angegriffen. Nach Angaben des Militärgouverneurs sind mindestens 14 Menschen dabei getötet worden, 103 außerdem verletzt. Darunter sind auch einige Kinder. Präsident Selenskyj spricht von einem zynischen und hinterhältigen Angriff. US-Präsident Trump sorgt jetzt mit einem ominösen Abkommen für Ärger. Er will in den nächsten 90 Tagen bis zu 300.000 Tonnen günstiges Rinderhack aus dem Ausland in die USA importieren. 25% unter dem normalen Marktpreis. Dafür will er einen Deal gemacht haben. Das hat er auf seiner Online-Plattform geschrieben. Mit wem, das ist allerdings unklar. Das verrät er nicht. Pharmaverbände und republikanische Senatoren laufen jedenfalls Sturm. Sie fürchten massive Schäden für die US-Viehzucht. Und sie warnen vor Risiken für die Lebensmittelsicherheit wegen anderer Standards als in den USA. Beobachter sehen in Trumps Vorstoß auch einen Versuch, vor den Zwischenwahlen im Herbst mit niedrigeren Lebensmittelpreisen bei Wählerinnen und Wählern zu punkten. In Straubing ist ein 53-Jähriger in ein geparktes Auto gefahren. Jetzt ist er an den Folgen gestorben. Er war aus noch ungeklärter Ursache von der Straße abgekommen und ist dann in das Auto und mehrere Gartenzäune geprallt. Anschließend hat er das Bewusstsein verloren. Er musste auch reanimiert werden. Im Krankenhaus ist der Mann dann an seinen Verletzungen gestorben. Die Polizei ermittelt jetzt den genauen Unfallhergang, ob es zum Beispiel einen medizinischen Notfall gab. Meister FC Bayern München startet die neue Saison heute Abend direkt mit einem echten Highlight. Im Franz-Beckenbauer Supercup spielt der Rekordmeister gegen Borussia Dortmund um den ersten Titel der Saison. Trainer Vincent Kompany ist hochmotiviert und erwartet einen starken Gegner, vor allem weil das Spiel auch auswärts ist.
3: Ich glaube, es gibt nichts Schöneres als einen Titel gewinnen in Dortmund. Die Vorbereitung, die Qualität von der Mannschaft, die Power auch von dieser Mannschaft. Es gibt keine Aufgabe in der Bundesliga, die schwieriger ist, glaube ich.
2: Anpfiff in Dortmund um 20.30 Uhr.
1: Jetzt das Wichtigste aus Franken.
4: Mit Tanja Scholl. Beim Kampf gegen den Eichenprozessionsspinner entspannt sich in Nürnberg die Lage mittlerweile ein wenig. Der Großteil der über 1200 gemeldeten Nester ist bereits entfernt. Es gibt nur noch einige Restfälle. Und neue Meldungen kommen zum Glück kaum noch herein. Zudem verpuppen sich die Raupen jetzt und werden zu Faltern. Tim Kors, Sprecher beim Servicebetrieb öffentlicher Raum.
5: Diese Falter, die sind dann nicht mehr gefährlich für uns Menschen, das ist gar kein Thema. Aber was übrig bleibt, sind die Nester. Und in diesen Nestern befinden sich noch massenweise Brennhaare, die diese Raupen abwerfen. Und wenn da der eine oder andere Windstoß kommt, dann können die immer noch aufgewirbelt werden und dann merkt man das immer noch auf der Haut. Es ist aber nicht mehr ganz so schlimm wie vor einigen Wochen.
4: Der Eichenprozessionsspinner ist ein Gewinner des Klimawandels und bindet viele Ressourcen und Personal, heißt es von Sir.

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1: Herzlich willkommen zum Promi Round and Round. Ich freue mich immer riesig über Wiederholungstäter im Promi Round and Round. Und er ist der Beweis, dass man es mit einer CD über den roten Teppich, mit wahnsinnig viel Fleiß, Talent und Anstrengung, dann auch mit einem Papphut üben, nach Hollywood schafft. Also das ist Wahnsinn. Der ist direkt aus dem Stuntteam von Jackie Chan, bricht aktuell mal wieder vielen Leuten die Knochen im Kino. Er ist trotzdem der charmanteste, muss ich sagen, und liebste Shaolin-Export, den Franken jemals produziert hat. Freut euch und schnallt eure Hüte fest auf Mortal Kombat 2 und ein Star, Kung Lao alias Max Huang. Grüß dich.
2: Hi Fabian, was für eine geile Intro. Richtig, richtig cool.
1: Wirst du jetzt eher als mit dem fränkischen Servus begrüßt oder Kung Lao-mäßig ziehe den Hut?
2: Also pass auf, bei mir ist eigentlich schon mal Servus angekommen.

0: gesagt, ich komme ja aus Franken und von daher habe ich ja, konnte ich mir das nie abgewöhnen. Auch wenn ich im Ausland bin, weiche ich die neuen Freunde immer wieder ein und meine Bekannten aus China, meine Freunde aus China oder Asien, denen bringe ich das gleich immer als erstes Wort bei.
1: Servus.
0: Servus.
1: Ja, ich finde das auch eine sehr herzliche Geschichte. Also ich freue mich sehr. Du hast mir gerade verraten, momentan bist du wieder in der alten Heimat. Du bist in Franken. Aber ich weiß auch beim letzten Mal, als wir uns vor 5 Jahren, lieber Max, war das in der große C-Zeit, nenne ich es jetzt mal. Da haben wir uns das erste Mal getroffen, digital damals nur möglich. Damals hast du in Nürnberg gewohnt und hast gesagt, ja, aber es steht Berlin an, vielleicht aber auch LA. Ich weiß nicht genau. Was ist es denn geworden und wo hat es dich hin
0: Stimmt,
1: verschlagen?
0: ja. Also es ist echt eine Weile her. Ich glaube, relativ zeitnah nach unserem Gespräch bin ich dann nach Berlin gezogen für ein Jahr. Und es war eigentlich eine ganz, ja, interessante Zeit, aber es war halt auch in Corona. Also man war wirklich noch relativ isoliert. Und dann habe ich etwas später, als die Grenzen wieder offen waren, sozusagen, den Entschluss gefasst, dann nach Hongkong zu ziehen. War dann für 2 Monate dort und war mega. Und dann habe ich aber meine jetzige Freundin kennengelernt in Taiwan und dann, ja, seitdem lebe ich in Taipeh. Jetzt seit 2024.
1: Alle natürlich Mortal Kombat-Fans, die sind total in und freuen sich jetzt und sagen, wow, was erzählt er uns heute Neues, der Max? Für alle, die nicht so ganz drin sind, hier ein kleiner Ausschnitt, was ihr beim Promi Round and Round heute für einen tollen Gast habt. Mortal Kombat 2, jetzt natürlich im Kino. Und hier ist er.

0: Guck mal, so böse kann er schauen im Film und so nett guckt er, wenn er im Podcast ist. Jetzt haben wir dich schon jetzt filmmäßig vorgestellt. Ich glaube, wir sollten als allererstes mal unser Rad drehen, von dem unsere Sendung hier den Namen hat. Wollen wir es erstmal anschieben als allererstes?
1: Mhm. Okay. Ja, super.
0: Drehen wir mal. Heute mit Max Huang mit der ersten Kategorie heute. Ich sag dir einfach jetzt ein paar Schlagworte aus deinem Leben und du hast ungefähr 20 Sekunden Zeit, den Zuhörerinnen und Zuhörern die absolut ehrlichste, prägnanteste Geschichte zu diesem Schlagwort zu erzählen. Das würde ich
1: wirklich kennenlernen. Mein absolutes Lieblingsspiel, Fabian.
0: Erstes Stichwort ist die Klopapierrolle.
1: Die Klopapierrolle, was habe ich denn damit zu tun? Ah, okay, jetzt weiß ich, was du meinst. Wie viele Sekunden habe ich noch? 10. Nee, das war eigentlich mehr so Pappkarton, nicht Klopapierrolle. Aber ja, ich habe mir einen Hut ausgeschnitten, um den Hut von Kung Lao zu simulieren und damit meine Kampfübungen zu testen.
0: Ja, genau. Logisch.
1: Für den ersten Film. Ja.
0: Muss auf jeden Fall sein.
1: Hier Klopapier hat mich jetzt wirklich irritiert. Das war für den ersten Mortal Kombat Film. Damals war ich in Peking und hatte eine mega Trainingshalle zur Verfügung, aber keinen Hut. Und so einfallsreich wie ich bin, habe ich dann eben aus Pappkarton so einen Kreis ausgeschnitten und dann damit rumhantiert und versucht, die Bewegungen von dem Charakter von Kung Lao einzustudieren. Und bin dann habe dann sehr viel Recherche betrieben auf YouTube und so und mir die komplette Bibliothek diese ganzen Moves angeguckt und dann geschaut, ja, was passt am besten und halt gefiltert und probiert und es war nicht einfach, weil ich da in dem Film auch so viele Tricks mache in der Luft und mich drehe und rumspringe und das ging ganz gut mit dem Hut aus Pappkarton, aber wie sich dann herausstellte, am Set war der eigentliche Hut dann doch etwas schwerer.
0: Verwunderlicherweise.
1: Also der wog dann schon so 1-2 Kilo, würde ich mal annehmen.
0: Nächste 20 Sekunden für dich, um dein Leben nochmal genau ein bisschen für alle Zuhörerinnen, die dich nicht so gut kennen, vielleicht mal zu revidieren. Nächstes Stichwort ist Jaden Smith, roter Teppich.
1: Ui, die Geschichte kann ich erzählen.
0: 20 Sekunden.
1: 2010 in Berlin, Sony Center, roter Teppich,

0: bin hingefahren, wollte Jackie Chan sehen, ihm mein Demo-Reel geben. Letztendlich habe ich es dann Jaden Smith gegeben, der das an sich genommen hat und an Jackie weitergegeben hat. Und so bin ich dann zu Jackie Chan ins Stunt-Team gekommen.
1: Nächstes Stichwort für dich, Achtung, Winnetou in Nürnberg an der Schule.
0: Ui, ich hatte damals sehr lange Haare als Kind und war also von früh auf begeistert von Winnetou und auch Shatterhand und habe diese Filme geliebt und rauf und runter geguckt. Und dann habe ich mir auch so ein Stirnband, wurde mir geschenkt von meinen Eltern und das hatte ich dann immer an. Meine Tante hat mir ein komplettes Outfit, Winnetou-Outfit, gestickt, genäht und das habe ich dann immer getragen. Also sehr lange. Nicht bis in die, ich glaube, bis in die erste Klasse hatte ich schon diese Stirnband an, aber dann wird es irgendwann.
1: Kam die schrägen Blicke.
0: Ja, genau.
1: So, gut, die Frage ist, ob jemals sich jemand getraut hat, natürlich was dagegen zu sagen, weil du warst schon sehr früh mit dem Kampfsport natürlich betraut.
0: Also. So früh hat es bei mir nicht angefangen. Also mit 11 habe ich, glaube ich, angefangen mit dem Kampfsport. Aber ja, davor war ich eher so Winnetou.
1: Ich habe noch ein 20-Sekunden-Stichwort für dich, für die erste Kategorie, die heißt Klassik, Kultur und Knochenbrüche.
0: Klassik, ja gut, das sind eigentlich meine Eltern oder das Elternhaus, aus dem ich komme. Die sind beide klassische Musiker. Knochenbrüche ist eigentlich meine Arbeit als Stuntman, die ich jahrelang gemacht habe. Wobei ich sagen muss, zum Glück habe ich mir also nicht wirklich ernsthaft jemals was gebrochen oder mir da ja, wehgetan. Und was war das dritte? War da noch was?
1: Kultur. Ich glaube, das kann man mit Klassik und Kultur. Doch, ich habe da deinen Opa noch in Erinnerung, glaube ich. Der war auch, also du kommst aus einer unglaublich kulturell musikalischen Familie. Mama als mit Opernsängerin und schon viel Kultur, ne?
0: Doch, ja. Also mein, gut, dass du sagst, mein Opa aus von Vaterseite, also der ist chinesischer Indonesier, also in Indonesien geboren und hat dort auch sehr viel komponiert für den Präsidenten damals. Genau, mein Vater ist Pianist und Dirigent, meine Mom ist Gesangslehrerin, Gesangsdozentin. Also ja, ich war seit Kindheit umgeben von Musik, Klang und das hat mich schon geformt, auf
1: das
0: jeden Fall.
1: Haben wir übrigens alle, die sagen, also ich will den Kerl mal noch genauer kennenlernen. Vor 5 Jahren hat er da so viel davon erzählt. Ich verlinke das euch mal hier, ja, hier oben. Könnt ihr auch natürlich gleich Max Huang nochmal genießen von vor 5 Jahren. Lass uns über MK2, Mortal Kombat 2 reden. Es ist der Hammer. Es ist der meistgestreamte Film 21 gewesen damals. Kann ich mich erinnern. Er ist der erfolgreichste Live-Action-Film der gesamten Franchise-Geschichte, um es mal so auszudrücken. Wie stolz bist du denn darauf, jetzt wieder Teil zu sein? Man muss ja sagen, dieser Maschinerie und dieses unglaublichen Erfolgs.
0: Stolz ist immer so ein Wort, mit dem kann ich nicht so viel anfangen, weil ich bin einfach nur dankbar, so irgendwie dabei sein zu können und das Ganze miterleben zu können und dazu beitragen zu können. Aber so jetzt stolz empfinde ich eigentlich erst an erster Stelle nicht. Ich finde es cool, was wir hingekriegt haben als Team, weil man hat schon gemerkt, dass wir, wenn ich das jetzt auch mal vergleiche mit anderen Filmen, bei denen ich mitgewirkt habe, haben wir super als Team funktioniert. Damit meine ich jetzt so die Schauspieler und auch die Crew und auch die Produzenten und das Studio. Da waren wir wirklich alle, also ohne Mist, so mit Herz dabei und wir wollten einfach so den besten Mortal Kombat Film machen, den die Welt je gesehen hat und ja, also wir haben auf jeden Fall alles gegeben, viel recherchiert und viel darüber auch nachgedacht, was wir beim ersten Film nicht so gut gemacht haben und wir wollten einfach die Fans mit dem zweiten Film nicht enttäuschen und den, wie gesagt, den Mortal Kombat Film bieten, den sie verdient haben.
1: Wie bist du da einbezogen, wenn du von wir sprichst? Das ist ja eine Riesenproduktion, da sind ja so viele Menschen darin beteiligt. Wie bist du da und jeder Einzelne irgendwie kann seinen Teil beitragen bei so einem Riesenprojekt?
0: Ja, also ich

0: spüre schon Verantwortung auf jeden Fall für meine Rolle in dem Film und versuche mich halt immer so gut wie möglich vorzubereiten auf den Dreh. Und genau, also es ist alles aus Eigeninitiative eigentlich entstanden, dass ich dann den Shaolin-Mönch in Berlin, der dort eine Schule hat, aufgesucht habe und er mich dann unter seine Fittiche genommen hat und mich dann wirklich ein Jahr in dem Shaolin-Kung-Fu trainiert hat. Ich muss ganz ehrlich sagen, also es hätte auch ohne dieses Training funktioniert, aber ich wollte einfach irgendwie noch mehr Tiefe dem Charakter geben und ich wollte, also für mich selber war das einfach so ein Prozess, der mir dabei geholfen hat, einfach noch mehr einzutauchen in die Rolle und versuchen auch die Wurzeln des Charakters besser zu definieren und zu erkennen, weil er einfach aus dem Shaolin-Kloster kommt.
1: Was würdest du sagen, hat er dir mitgeben können für die Rolle?
0: Ich fand es spannend, weil ich habe davor jahrelang Wushu trainiert und Wushu, für die, die es nicht kennen, ist halt ein Leistungssport mittlerweile geworden, der eben alle Kung-Fu-Techniken, die es eigentlich gibt im chinesischen Raum, vereint, aber zu so einem Sport einfach macht. Ja. Und bei dem Shaolin Kung-Fu ist das Ganze nochmal viel mehr abgestimmt mit dem Chan-Buddhismus. Und dadurch bekommen die Bewegungen auch wirklich eine andere Bedeutung, die irgendwie tiefgründiger, tiefgründiger ist. Und das fand ich interessant. Also da mit diesem Aspekt von Religion oder Buddhismus und Kampfkunst, das zu vereinen, bringt einen im Training auf so ein ganz anderes Level. Also es ist, man muss es halt mal gemacht haben, um es zu verstehen. Es ist vielleicht für Leute, die Yoga machen, so vielleicht zu vergleichen. Das ist so eine Art Meditation eigentlich, ja.
1: Würdest du dich als Perfektionist da schon bezeichnen?
0: Oh ja, auf jeden Fall. Ich habe jetzt die letzten Tage so Mini-DVs, also so alte Bänder mit Aufnahmen, die ich damals gemacht habe, digitalisiert. Und da siehst du einfach, wie ich die ganze Zeit die Takes, also ich wiederhole die ganze Zeit und versuche immer irgendwie den perfekten Shot zu bekommen. Also da war ich wahrscheinlich 14, 15. Was? Und das gemeinsam mit meinem Bruder und so immer, hey, mach doch mal, der war scheiße. Und als ich das gesehen habe vorgestern, dachte ich mir so, boah, ey Max, du bist echt ein penetrantes Kind. Also damals schon so drauf bestanden, dass alles perfekt ist. Ja, also irgendwie hat mich das dann schon dazu hingeführt, wo ich heute bin, würde ich sagen, dass man wirklich immer daran schleift, ne, an seiner Arbeit. Das gehört schon dazu. Aber ich glaube, wichtig ist auch, was ich auch gelernt habe, irgendwie bei Mortal Kombat 2 zum Beispiel, war, dass man auch lernen muss, loszulassen und irgendwann auch akzeptieren muss, dass man da alles gegeben hat und das Resultat dann eben so ist, wie es ist. Und dass dieser künstlerische Prozess, also dass man Perfektionismus nicht erreicht, das ist ja klar, aber dieses Streben danach ist das, was wir tun.
1: Ich glaube auch, der eigene Anspruch ist ja oftmals so, dass das von außen vielleicht ein Regisseur oder der Kameramann schon sagt, hey, das war's, geil. Und du selber denkst,
0: genau.
1: So ein Ticken noch, aber hier die kleine Bewegung
0: ist groß. Immer besser.
1: Ja. Meine Damen und Herren, ich bin ja froh, dass er überhaupt da ist. Der Max Huang / Kung Lao, denn wer sich erinnert, in Mortal Kombat 1, eigentlich war er ja, Achtung, finished. Er war ja hinüber und jetzt ist er aber doch wieder da. Kung Lao ist da, aber in einer ganz anderen Form. Du bist jetzt quasi Revenant, glaube ich, heißt der Wiederauferstandene, aber ohne groß zu spoilern, er ist jetzt auf der dunklen Seite der Macht. So muss man es eigentlich mal ausdrücken, ja? Mann. Wie kam es zur Auferstehung? Es ist ja ein Wunder. Lieber Kung Lao.
0: Das ist wie in der Bibel, ne?
1: Ja.
0: ich glaube, es liegt einfach an den Fanreaktionen, würde ich jetzt mal behaupten, dass sie einfach den Charakter gefeiert haben im ersten Film.

0: und er viel zu früh eigentlich von der Leinwand verschwunden ist.
1: Voll.
0: Und daraufhin hat er die Produktion und der Drehbuchautor, die haben dann gesagt, nee, den holen wir zurück. Da finden wir Wege.
1: Wie sind denn die Fanreaktionen? Der Film, wo wir es jetzt aufzeichnen, läuft ja schon ein paar Tage. Wie sind die Einspielquoten, kennen wir alle, aber so deine direkten Reaktionen in deinem direkten Umfeld, wie sind die?
0: Ja, positiv. Also wir haben auch eine Tour gemacht, Premierentour in L.A. waren wir, da habe ich auch meine Mama, meine Freundin mitgenommen, das war super. Da muss man dazu sagen, waren auch, glaube ich, 300 bis fast 500 Fans eingeladen zu dem Event und wir haben den Film dann in diesem TCL Theater gesehen. Also ein unglaublich beeindruckendes Kino, gleich an diesem Boulevard.
1: Ja.
0: Und genau, also das war ein Mega-Erlebnis. Kurz danach bin ich dann nach Jakarta gereist, nach Indonesien und wurde da auch sehr, sehr herzlich, sage ich mal, empfangen. Und die haben da auch ein unglaubliches Event organisiert. Mit rotem Teppich und also Menschenmengen. Es war Wahnsinn.
1: Magst du das? Ist das dein Ding, so in der Menschenmenge baden? Ist es so ein Teil deiner Persönlichkeit oder sagst du eher, ein Ticken kleiner ist mir fast lieber?
0: Also wenn es um Premieren geht, warum nicht so groß wie möglich?
1: Schon geil.
0: Ich fand es schon krass. Ja, weil man hat ja auch drauf hingearbeitet und ich war auch nicht alleine da, ich war auch mit anderen Schauspielern dort. Das heißt, wir haben so das ganze Erlebnis geteilt miteinander und es war schon schön. Also ich musste, also klar, es ist super anstrengend, wenn man mal so eine Presstour gemacht hat, das ganze Fliegen, dieses ganze Drumherum, ja, und dieses Interview geben, 8 Stunden am Stück oder was weiß ich, wie lange das war. Man denkt erstmal so, ja, das kriege ich hin, aber danach ist man schon echt geschlaucht, muss ich sagen. Ich finde es fast schon anstrengender als zu drehen, weil es verlangt eine andere Art von Aufmerksamkeit. Also beim Dreh ist man ja auch mehr oder weniger isoliert mit dem Filmteam und konzentriert sich wirklich auf diese eine Sache. Und bei so einen Presstouren ist es halt, wie du schon gesagt hast, so viele Menschen und hier und das und ja, genau.
1: Jeder ruft.
0: Also
1: Max, schau hier.
0: Und ja, genau. Ja, klar.
1: Genau. Ja. Du hast damals Jaden Smith aufgehalten auf dem roten Teppich. Wen würdest du denn jetzt für diese Idee aufhalten? Wer müsste am roten Teppich an dir vorbeilaufen und sagen, hey, ich habe da mal eine Idee. Wer wäre das? Die richtige Person?
0: Wahrscheinlich ein guter Drehbuchautor.
1: Gut. Ne,
0: mit dem man das zusammen schreibt.
1: Was würdest du dem sagen? Du hast 30 Sekunden Zeit, weil dann geht der am roten Teppich weiter. 30 Sekunden ab jetzt.
0: Hey, Torben, ich habe hier eine richtig coole Idee für Shaolin Monks. Und zwar würde ich gerne zeigen, dass Liu Kang und Kung Lao zusammen in dem Shaolin-Tempel aufwachsen und von Bo Rai Choi ausgebildet werden und dann ihre Fähigkeiten erlangen und sich dann gemeinsam auf den Weg machen, um das Böse zu bekämpfen. Das wäre doch was. Würdest du mir dabei helfen wollen?
1: Wenn du das hörst, lieber Produzent.
0: Lass es uns manifestieren, dass es klappt. Und wenn wir uns in 3 Jahren wiedersehen, dann existiert vielleicht auch schon der Film.
1: Den Film gibt es dann, ein Album von Max Huang und was er sich halt sonst noch so überlegt. Ja, Servus bringt dabei seinen Freunden aus der ganzen Welt und Bastscha auch, denn wir wissen, das ist das fränkische höchste Lob, was es gibt. Es geht nichts drüber, muss man auch sagen. Ne? Bastscha heißt, es geht nicht besser. Und deswegen muss ich sagen, Bastscha, dass wir uns heute getroffen haben, es geht nicht schöner. Vielen, vielen Dank, dass du da bist und da warst.
0: Gerne, gerne. Vielen Dank, Fabian. Das Promi

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22: Ich bin Yves Simon. Bundesjustizministerin Hubich will nach dem islamistischen Terroranschlag am Rande des Christopher Street Day in Berlin das Grundgesetz ändern. Sie spricht sich dafür aus, das Diskriminierungsverbot um die sexuelle Identität zu ergänzen. Das hat sie der Rheinischen Post gesagt. Für uns berichtet aus Berlin David Riemer.
23: In der Bundesregierung sind noch Gespräche nötig, so Hubich. Kanzler Merz hatte sich nach dem CSD-Anschlag persönlich an die queere Community gewandt und klargestellt, dass der Staat sich für ihren Schutz einsetzen wird. Eine Ergänzung des Grundgesetzes ist aus Sicht der SPD-Politikerin daher die logische Konsequenz.
22: Bundeskanzler Merz kommt nach 3 Wochen Urlaub zurück und reist heute ins Waldbrandgebiet in die Eifel. Der größte Waldbrand, den es in NRW je gegeben hat. Sein langer Urlaub hat Merz massive Kritik eingebracht, insbesondere weil Merz ja der Meinung ist, dass in Deutschland zu wenig gearbeitet wird. Die Opposition findet, in den letzten Wochen hätte Merz ein bisschen wenig gearbeitet. Stichwort Hitze, Rheinpegel und Waldbrände. Die deutsche Bauindustrie muss ihre Erwartungen dämpfen. Statt 2,5% Wachstum rechnet sie für dieses Jahr nur noch mit einem Umsatzplus von 1%. Hauptgrund sind die Folgen des Irankriegs und der Sperrung der Straße von Hormus. Höhere Energie- und Materialkosten bremsen Projekte. Etwa 20% der Firmen melden Verzögerungen. Trotzdem sieht die Branche weiterhin Chancen auf einen Aufschwung und sie plant auch zusätzliche Einstellungen. In Frankreich, da warnen die Behörden gerade vor Kondomen, die nicht sicher sind. 40.000 Stück wurden schon online verkauft, obwohl sie kein CE-Kennzeichen haben. Die Kondome könnten reißen oder auch Löcher haben, heißt es. Damit schützen sie nicht vor Schwangerschaften oder vor Krankheiten. In Läden in Frankreich sind auch schon 260.000 dieser Kondome aus dem Verkehr gezogen worden. Nach Gewaltexzessen beim DFB-Pokalspiel Waldhof Mannheim gegen Kaiserslautern will jetzt der DFB die Vorfälle

0: Fälle ganz genau aufarbeiten. Das Spiel stand beim Stand von 0:0 kurz vor dem Abbruch, nachdem Pyrotechnik gezündet, Gegenstände geworfen und das Spielfeld gestürmt wurde. 85 Menschen wurden verletzt. Das Spiel konnte Kaiserslautern erst nach Verlängerung mit 1:0 für sich entscheiden. Ansonsten Stuttgart 4:0 in Rostock, Karlsruhe 2:1 gegen Münster und Eintracht Frankfurt hat mit einem historischen 11:0 beim Fünftligisten St. Tönis gewonnen.
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2: Mit Tanja Scholl. Es ist ein kurzer Hoffnungsschimmer gewesen, doch jetzt ist wieder Schluss. Im Langseebad in Nürnberg-Mögeldorf war zumindest der obere Badebereich mit Nichtschwimmer und Planschbecken kurzzeitig geöffnet. Doch nach wenigen Tagen ist der Testlauf schon wieder beendet. Der Grund? Es kamen zu wenig Besucher. Im Schnitt waren es nur rund 10 Erwachsene am Tag. Der finanzielle und personelle Aufwand hat sich deshalb nicht gelohnt, so die Betreiber. Der Langsee selbst ist bereits seit Anfang Juli gesperrt, weil er übervoll mit gefährlichen Blaualgen ist. Wenn die Belastung nicht schnell zurückgeht, muss das Bad wohl auch den restlichen Sommer geschlossen bleiben.
1: Die meisten 80er.

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8: 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Ich wünsche allen einen schönen Tag und lasst es euch schmecken.
1: 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Das ist dieser Sauerteig-Ansatz. Schönen Urlaub euch!
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1: Zurück ins Jahr 1982 geht es in Spaziergang nach Syrakus. In der damaligen DDR lebt Paul. Er träumt davon, eine Reise nach Syrakus auf Sizilien zu machen und erzählt seiner Frau, der Ärztin Anna, davon.
2: Das ist aber ein üppiges Frühstück.
3: Man kann ja mal was anders machen.
2: Und brüht es was aus.
3: Ich würde gern mit dir nach Italien wandern.
2: Wenn du mir die richtigen Schuhe besorgst.
3: Zu Befehl, Frau Doktor.
2: Ich muss los. Die Patienten warten. Vielen Dank für das sehr üppige Frühstück.
3: Dankeschön.
1: Anna hält Pauls Plan für Quatsch. Ist es doch damals für DDR-Bürger so gut wie unmöglich, nach Italien zu reisen. Aber Paul macht einen Segelschein und will loslegen. Jedoch nicht ohne den Staatsrat und sein Mitglied Egon Krenz darüber zu informieren.
3: Lieber Egon Krenz, nach meinen vergeblichen Bemühungen auf legalem Weg eine Italienreise machen zu können, versuche ich heute Nacht mit meiner Segeljolle nach Dänemark zu gelangen. Sollte mein Grenzdurchbruch gelingen, so bitte ich Ihre Behörde nachträglich, meinen Verzweiflungsschritt zu legalisieren, damit ich nach meiner Reise legal und diskret in die DDR zurückkehren kann.
1: Und tatsächlich gelingt es Paul, die DDR zu verlassen. Nach einiger Zeit erreicht er sogar sein Ziel und von Syrakus auf Sizilien schreibt er einen Brief an seine von ihm schwer enttäuschte Anna.
3: Wenn du hier sein könntest, du würdest mir eine deiner Sinnfragen stellen. Soll ich dir die Antwort sagen? Der Sinn des Lebens ist die Freiheit, auszubrechen, wenn man eingesperrt ist, nicht aufzugeben, bis man draußen ist. Und dann zurückzukehren, aus freiem Willen. Egal, was Sie jetzt mit mir machen, diese Reise kann mir niemand mehr nehmen. Und die nächste, wenn du mir verzeihen kannst, machen wir zusammen.
1: Paul wird gewohnt sympathisch von Charlie Hübner gespielt. In dem auf einer wahren Geschichte basierenden Spaziergang nach Syrakus geht es weniger um die Reise, sondern vielmehr um die jahrelangen Vorbereitungen dafür. Stefan Grundler, 98.6 Charivari, Kinoredaktion.

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4: Ich bin Yves Simon. Bundesjustizministerin Hubig will nach dem islamistischen Terroranschlag am Rande des Christopher Street Day in Berlin das Grundgesetz ändern. Sie spricht sich dafür aus, das Diskriminierungsverbot, um die sexuelle Identität zu ergänzen. Das hat sie der Rheinischen Post gesagt. Für uns berichtet aus Berlin David Riemer.
5: In der Bundesregierung sind noch Gespräche nötig, so Hubig. Kanzler Merz hatte sich nach dem CSD-Anschlag persönlich an die queere Community gewandt und klargestellt, dass der Staat sich für ihren Schutz einsetzen wird. Eine Ergänzung des Grundgesetzes ist aus Sicht der SPD-Politikerin daher die logische Konsequenz.
4: Bundeskanzler Merz kommt nach 3 Wochen Urlaub zurück und reist heute ins Waldbrandgebiet in die Eifel. Der größte Waldbrand, den es in NRW je gegeben hat. Sein langer Urlaub hat Merz massive Kritik eingebracht, insbesondere weil Merz ja der Meinung ist, dass in Deutschland zu wenig gearbeitet wird. Die Opposition findet, in den letzten Wochen hätte Merz ein bisschen wenig gearbeitet. Stichwort Hitze, Rheinpegel und Waldbrände. Die deutsche Bauindustrie muss ihre Erwartungen dämpfen. Statt 2,5% Wachstum rechnet sie für dieses Jahr nur noch mit einem Umsatzplus von 1%. Hauptgrund sind die Folgen des Irankriegs und der Sperrung der Straße von Hormus. Höhere Energie- und Materialkosten bremsen Projekte. Etwa 20% der Firmen melden Verzögerungen. Trotzdem sieht die Branche weiterhin Chancen auf einen Aufschwung und sie plant auch zusätzliche Einstellungen. In Frankreich, da warnen die Behörden gerade vor Kondomen, die nicht sicher sind. 40.000 Stück wurden schon online verkauft, obwohl sie kein CE-Kennzeichen haben. Die Kondome könnten reißen oder auch Löcher haben, heißt es. Damit schützen sie nicht vor Schwangerschaften oder vor Krankheiten. In Läden in Frankreich sind auch schon 260.000 dieser Kondome aus dem Verkehr gezogen worden. Nach Gewaltexzessen beim DFB-Pokalspiel Waldhof Mannheim gegen Kaiserslautern will jetzt der DFB die Vorfälle ganz genau aufarbeiten. Das Spiel stand beim Stand von 0:0 kurz vor dem Abbruch, nachdem Pyrotechnik gezündet, Gegenstände geworfen und das Spielfeld gestürmt wurde. 85 Menschen wurden verletzt. Das Spiel konnte Kaiserslautern erst nach Verlängerung mit 1:0 für sich entscheiden. Ansonsten Stuttgart 4:0 in Rostock, Karlsruhe 2:1 gegen Münster und Eintracht Frankfurt hat mit einem historischen 11:0 beim Fünftligisten St. Tönis gewonnen.
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6: Mit Tanja Scholl. Es ist ein Lichtblick für viele Pendler rund um Möhrendorf. Die vollgesperrte

0: Brücke ist voraussichtlich früher frei als geplant. Seit Anfang August ist die Verbindung östlich von Möhrendorf zwischen der Regnitz und der A73 wegen Sanierungsarbeiten dicht. Für viele bedeutet das einen enormen Umweg. Stefanie Hack, Sprecherin vom Landratsamt Erlangen-Höchstadt.
1: Die Sanierungsarbeiten an der Flutbrücke bei Möhrendorf kommen gut voran. Deshalb kann die Vollsperrung der Kreisstraße RH31 voraussichtlich schon am Donnerstag, den 27. August, aufgehoben werden. Also rund 2 Wochen früher als ursprünglich geplant.
0: Ganz vorbei ist der Baustellenmarathon in der Region damit aber noch nicht. Am Dexendorfer Damm in Erlangen laufen die Arbeiten weiter. Dort soll die Sperrung voraussichtlich bis Mitte September dauern.

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14: Ich bin Yves Simon. Guten Morgen. In der Ukraine ist die Zahl der Toten nach dem russischen Drohnenangriff auf ein Einkaufszentrum auf mindestens 16 gestiegen. Mehr als 130 Menschen sind außerdem zusätzlich auch noch verletzt worden. Darunter sind 22 Kinder. Eine zweite Drohne ist etwa eine halbe Stunde nach der ersten eingeschlagen, als schon Rettungskräfte vor Ort waren. Präsident Selenskyj findet das besonders zynisch und schockierend. Der bayerische Landeschef des BSW, Klaus Ernst, stellt klar, für ihn kommt eine Duldung eines AfD-Ministerpräsidenten in Sachsen-Anhalt nicht in Frage. Die AfD steht für ihn in sozial- und friedenspolitischer Hinsicht völlig im Gegensatz zum BSW. Allerdings eine parteiunabhängige Expertenregierung mit wechselnden Mehrheiten, das kann sich Ernst vorstellen, sofern die Inhalte stimmen. Schon seit Jahren gibt es in Friedrichshafen am Bodensee einen nächtlichen Geruch, der ständig für Beschwerden aus der Bevölkerung sorgt. Messungen der Feuerwehr haben bisher kein Ergebnis gebracht. Jetzt setzt die Stadt auf die Nase der Bürger. Sie sollen per Fragebogen genau angeben, wann der Geruch auftritt. Ein Gutachter soll dann klären, ob es sich um ein jahreszeitabhängiges oder ein Wetterphänomen handelt und was dahinter steckt. Eigentlich wollte US-Präsident Trump mit günstigen Preisen für Rinderhack die Verbraucher, also wichtige Wähler, auf seine Seite ziehen, wenige Monate vor den Zwischenwahlen. Aber dafür hat er jetzt eine andere Gruppe gegen sich aufgebracht, die Landwirte. Auf seiner Plattform True Social hat Trump angekündigt, in den nächsten 90 Tagen bis zu 300.000 Tonnen günstiges Rinderhack aus dem Ausland in die USA zu holen, 25% unter dem Marktpreis. Jetzt wird er von den Landwirten im Netz beschimpft und auch bei den Republikanern gibt es Kritik, weil Trump hätte das ahnen können, meinen sie. Heute Abend wird schon der erste Titel in der neuen Fußballsaison vergeben. Vizemeister Dortmund empfängt Meister Bayern München. Die Münchner verzichten auf Jamal Musiala. Er soll nach

0: seinen zwei Zusammenbrüchen sich auf seine Behandlung fokussieren. Thomas Bremser berichtet.
1: Macht der FC Bayern da weiter, wo er letzte Saison aufgehört hat? Da erschienen die Münchner übermächtig, holten die Meisterschaft und den DFB-Pokal. Auch diese Saison sei man hungrig, sagt Trainer Kompany. Verstärkt haben sich die Bayern etwa mit Nationalspieler Nathaniel Brown. Auch die Dortmunder haben zugeschlagen auf dem Transfermarkt. Man wolle den Supercup in Dortmund behalten, sagt Trainer Kovac.
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3: Mit Tanja Scholl. Beim Kampf gegen den Eichenprozessionsspinner entspannt sich in Nürnberg die Lage mittlerweile ein wenig. Der Großteil der über 1200 gemeldeten Nester ist bereits entfernt. Es gibt nur noch einige Restfälle. Und neue Meldungen kommen zum Glück kaum noch herein. Zudem verpuppen sich die Raupen jetzt und werden zu Faltern. Tim Kurs, Sprecher beim Servicebetrieb Öffentlicher Raum.
4: Diese Falter, die sind dann nicht mehr gefährlich für uns Menschen, das ist gar kein Thema. Aber was übrig bleibt, sind die Nester. Und in diesen Nestern befinden sich noch massenweise Brennhaare, die diese Raupen abwerfen. Und wenn da der eine oder andere Windstoß kommt, dann können die immer noch aufgewirbelt werden und dann merkt man das immer noch auf der Haut. Es ist aber nicht mehr ganz so schlimm wie vor einigen Wochen.
3: Der Eichenprozessionsspinner ist ein Gewinner des Klimawandels und bindet viele Ressourcen und Personal, heißt es von Sir.

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1: Ein Porträt einer kleinen Insel und heftiger Grusel aus Hollywood sind zwei der neuen Filme in unseren fränkischen Kinos. Vorhang auf für Hidden Sea und Insidious Out of the Film.
2: Hey, alles in Ordnung?
3: Ja.
1: Das war gelogen. Denn Gemma schläft in Insidious Out of the Further schlecht, sehr schlecht. Fast jede Nacht hat sie seltsame Träume, in denen sie einer alten Frau begegnet.
4: Ich mache meiner Tochter Angst. Es muss aufhören. Ich brauche Hilfe.
5: Das sind keine Träume, Gemma. Du hast eine seltene Gabe, die Fähigkeit, dich frei zu bewegen. Zwischen der hiesigen und der nächsten Welt. Aber du kannst doch etwas bisher Unmögliches. Dämonen in die Menschenwelt zurückbringen. Für immer.
4: Und was, wenn ich die Kontrolle verliere?
1: Nun, dann wird es heftig. Denn auch der sechste Teil der Reihe hat es in sich. Für Grusel- und Horrorfans ist Insidious Out of the Further ein schaurig schönes Kinoerlebnis. Schon lange vor Mallorca machten viele Deutsche Urlaub auf Hidden Sea. Im gleichnamigen Film wird die Geschichte der Ostseeinsel erzählt. In den goldenen 1920er Jahren kamen sie alle auf die Insel. Thomas Mann, Sigmund Freud und sogar Albert Einstein. Dann folgte die DDR-Zeit. Und heutzutage legen die Hiddenseer Wert darauf, dass sich alle bei ihnen wohlfühlen.
6: Wir versuchen aber einen guten Kompromiss zu finden. Das heißt, die Insel nicht zuzubauen, aber auch so zu bauen, dass man auch im November bei 3 Wochen Regenwetter und Schneematsch heil über die Insel kommt, weil auch im Winter leben hier Leute. Das vergisst man immer, weil wenn ich mit einem Kindergartenkind oder mit einem Schulkind morgens zur Schule muss und das irgendwie 4-5 Monate in der Winterzeit und dann durch knietiefen Schlamm und Pfützen laufen muss, dann ist die Romantik dann erstmal vergessen.
1: In prächtigen Schwarz-Weiß-Bildern gibt Hidden Sea Einblicke in die letzten gut 100 Jahre der gerade mal 17 Kilometer langen Insel. Stefan Grundler, 98.6 Charivari, Kinoredaktion.

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3: Ich bin Yves Simon. Guten Morgen. In der Ukraine ist die Zahl der Toten nach dem russischen Drohnenangriff auf ein Einkaufszentrum auf mindestens 16 gestiegen. Mehr als 130 Menschen sind außerdem zusätzlich auch noch verletzt worden. Darunter sind 22 Kinder. Eine zweite Drohne ist etwa eine halbe Stunde nach der ersten eingeschlagen, als schon Rettungskräfte vor Ort waren. Präsident Selenskyj findet das besonders zynisch und schockierend. Der bayerische Landeschef des BSW, Klaus Ernst, stellt klar, für ihn kommt eine Duldung eines AfD-Ministerpräsidenten in Sachsen-Anhalt nicht in Frage. Die AfD steht für ihn in sozial- und friedenspolitischer Hinsicht völlig im Gegensatz zum BSW. Allerdings eine parteiunabhängige Expertenregierung mit wechselnden Mehrheiten, das kann sich Ernst vorstellen, sofern die Inhalte stimmen. Schon seit Jahren gibt es in Friedrichshafen am Bodensee einen nächtlichen Geruch, der ständig für Beschwerden aus der Bevölkerung sorgt. Messungen der Feuerwehr haben bisher kein Ergebnis gebracht. Jetzt setzt die Stadt auf die Nase der Bürger. Sie sollen per Fragebogen genau angeben, wann der Geruch auftritt. Ein Gutachter soll dann klären, ob es sich um ein jahreszeitabhängiges oder ein Wetterphänomen handelt und was dahinter steckt. Eigentlich wollte US-Präsident Trump mit günstigen Preisen für Rinderhack die Verbraucher, also wichtige Wähler, auf seine Seite ziehen, wenige Monate vor den Zwischenwahlen. Aber dafür hat er jetzt eine andere Gruppe gegen sich aufgebracht, die Landwirte. Auf seiner Plattform True Social hat Trump angekündigt, in den nächsten 90 Tagen bis zu 300.000 Tonnen günstiges Rinderhack aus dem Ausland in die USA zu holen, 25% unter dem Marktpreis. Jetzt wird er von den Landwirten im Netz beschimpft und auch bei den

0: Republikanern gibt es Kritik, weil Trump hätte das ahnen können, meinen sie. Heute Abend wird schon der erste Titel in der neuen Fußballsaison vergeben. Vizemeister Dortmund empfängt Meister Bayern München. Die Münchner verzichten auf Jamal Musiala. Er soll nach seinen zwei Zusammenbrüchen sich auf seine Behandlung fokussieren. Thomas Bremser berichtet.
1: Macht der FC Bayern da weiter, wo er letzte Saison aufgehört hat? Da erschienen die Münchner übermächtig, holten die Meisterschaft und den DFB-Pokal. Auch diese Saison sei man hungrig, sagt Trainer Kompany. Verstärkt haben sich die Bayern etwa mit Nationalspieler Nathaniel Brown. Auch die Dortmunder haben zugeschlagen auf dem Transfermarkt. Man wolle den Supercup in Dortmund behalten, sagt Trainer Kovac.
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3: Mit Tanja Scholl. Es ist ein kurzer Hoffnungsschimmer gewesen, doch jetzt ist wieder Schluss. Im Langseebad in Nürnberg-Mögeldorf war zumindest der obere Badebereich mit Nichtschwimmer und Planschbecken kurzzeitig geöffnet. Doch nach wenigen Tagen ist der Testlauf schon wieder beendet. Der Grund? Es kamen zu wenig Besucher. Im Schnitt waren es nur rund 10 Erwachsene am Tag. Der finanzielle und personelle Aufwand hat sich deshalb nicht gelohnt, so die Betreiber. Der Langsee selbst ist bereits seit Anfang Juli gesperrt, weil er übervoll mit gefährlichen Blaualgen ist. Wenn die Belastung nicht schnell zurückgeht, muss das Bad wohl auch den restlichen Sommer geschlossen bleiben.

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2: Keiner holt sich gerne nasse Füße, wenn er nicht muss. Der Mann, der mitten im Sturm über die Reling seines Boots klettert, um über das Wasser zu laufen, muss also einen zwingenden Grund haben. Sein Boot droht unterzugehen. Einziger Weg? Übers Wasser gehen. Denn dort kommt ihm einer entgegen. Die Geschichte von Jesus, der übers Wasser den Jüngern zu Hilfe kommt, ist eine von den bekanntesten biblischen Geschichten. Todesangst im Boot und auf dem Wasser. Hast du kein Vertrauen? Fragt Jesus den Petrus, der ihm auf dem Wasser entgegenstürzt und dann doch versinkt. Für mich ist das eine Geschichte vom Leben. Wer lebt, holt sich zwangsläufig nasse Füße. Niemand kann nur im sicheren Hafen hocken und auf das glitzernde Meer blicken. Wenn ich unterwegs bin auf dem Meer, dann kommen die Stürme und die hohen Wellen. Man weiß nicht, ob man durchkommt und wo das rettende Ufer ist. Durch den Sturm komme ich nur mit Vertrauen, dass es gut wird, dass ich nicht alleine bin, dass jeder Sturm ein Ende hat und dass es einen Weg gibt. Und der führt manchmal eben über das Wasser.
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3: 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Schönes Wochenende.
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5: Ich bin Joshua Heise. Guten Morgen. Bundesjustizministerin Hubig will nach dem islamistischen Terroranschlag am Rande des Christopher Street Day in Berlin das Grundgesetz ändern. Sie spricht sich dafür aus, das Diskriminierungsverbot um die sexuelle Identität zu ergänzen, sagte sie der Rheinischen Post. David Riemer berichtet.
6: In der Bundesregierung sind noch Gespräche nötig, so Hubig. Kanzler Merz hatte sich nach dem CSD-Anschlag persönlich an die queere Community gewandt und klargestellt, dass der Staat sich für ihren Schutz einsetzen wird. Eine Ergänzung des Grundgesetzes ist aus Sicht der SPD-Politikerin daher die logische Konsequenz.
5: Bundeskanzler Merz kommt nach 3 Wochen Urlaub zurück und reist heute in die Eifel. Dort hatte der größte Waldbrand in der NRW-Geschichte gewütet. Sein langer Urlaub hat Merz massive Kritik eingebracht, insbesondere weil Merz ja der Meinung ist, dass in Deutschland zu wenig gearbeitet wird. Die Opposition findet, in den letzten Wochen hätte Merz mehr arbeiten müssen. Stichworte Hitze, Rheinpegel und Waldbrände. TikTok zahlt in den USA 400 Millionen Dollar, um eine Klage des Justizministeriums wegen mangelhaften Kinderdatenschutzes beizulegen. Die Behörden werfen der Plattform und dem Mutterkonzern ByteDance vor, Daten von Nutzern unter 13 Jahren ohne Zustimmung der Eltern gesammelt zu haben. Das Justizministerium hat dem Vergleich zugestimmt und verweist darauf, dass TikTok seine Datenschutzpraxis inzwischen geändert hat. US-Präsident Trump darf seinen umstrittenen Ballsaal auf dem Gelände des Weißen Hauses erstmal weiterbauen lassen. Der oberste Gerichtshof hat den Stopp der Bauarbeiten ausgesetzt. Der war von einem niederen Gericht verhängt worden. Geklagt hatten Denkmalschützer. Trump begründet die Bauarbeiten auch mit der nationalen Sicherheit. Ausschreitungen am Abend in der ersten Runde des DFB-Pokals. Die Partie Waldhof Mannheim gegen Kaiserslautern musste nach einem Platzsturm längere Zeit unterbrochen werden. Vorher ist schon massiv Pyrotechnik gezündet worden und Mannheimer Fans hatten Gegenstände auf Spieler und Betreuer geworfen. Es gab 85 Verletzte. Nach Verlängerung hat Kaiserslautern mit 1:0 gewonnen. Die weiteren Ergebnisse: Stuttgart-Rostock 4:0, Karlsruhe-Preußen-Münster 2:1 und Eintracht Frankfurt hat mit 11:0 gegen

0: den Fünftligisten SC St. Tönis gewonnen.
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2: Mit Tanja Scholl. Es ist ein Lichtblick für viele Pendler rund um Möhrendorf. Die vollgesperrte Flutbrücke ist voraussichtlich früher frei als geplant. Seit Anfang August ist die Verbindung östlich von Möhrendorf zwischen der Regnitz und der A73 wegen Sanierungsarbeiten dicht. Für viele bedeutet das einen enormen Umweg. Stefanie Hack, Sprecherin vom Landratsamt Erlangen-Höchstadt.
3: Die Sanierungsarbeiten an der Flutbrücke bei Möhrendorf kommen gut voran. Deshalb kann die Vollsperrung der Kreisstraße RH31 voraussichtlich schon am Donnerstag, den 27. August, aufgehoben werden. Also rund 2 Wochen früher als ursprünglich geplant.
2: Ganz vorbei ist der Baustellenmarathon in der Region damit aber noch nicht. Am Dexendorfer Damm in Erlangen laufen die Arbeiten weiter. Dort soll die Sperrung voraussichtlich bis Mitte September dauern.
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1: Früher ist man ins Kino. Die Nachmittagsvorstellung hat 5 Mark gekostet. Am Abend dann 7 Mark oder so in der Richtung. Popcorn und eine Cola. Also mit 12 Mark war man dabei. Okay, das ist heute undenkbar. Vor allem bei diesen Portionen an Getränken und Knabbereien, die manche Leute in den Kinosaal schleppen. Hier kommt Günther Grünwald.
2: Seit langer, langer Zeit war ich wieder mal im Kino und da haben sie vielleicht schon viele Sachen geändert. 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Dauert circa, sage ich mal, 90 Minuten, wenn er keine Überlänge hat. Warum muss man, wenn man 1,5 Stunden lang in einem dunklen Raum hockt, warum muss man da zentnerweise fressen und saufen einschleppen? Ich verstehe das nicht. Wirklich, haben die Leute Angst, dass sie 90 Minuten verhungern oder dehydrieren oder was? 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Das heißt Nachos. Das sind dreieckige, relativ harte Teile. Die werden gefertigt aus gewürzten Spanplatten. Ja? Und wenn man da reinbeißt, die Dinger geben Geräusche von sich. Du hörst im James-Bond-Film die Explosionen nicht mehr. Und dann dernst diese Nachos, war ja so schon schlimm genug, aber die werden ja nur eingetaucht in so einen komischen Käseschlamm. 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Wirklich wahr. Ich habe mir so ein Glasel angeschaut und da steht drauf, besteht zu 100% aus Warzenschweinerbrochenen. Ja?
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1: Zwei Filme kamen bereits letzte Woche in unsere fränkischen Kinos und handeln jeweils von starken Frauen. Vorhang auf für Im Spiegel meiner Mutter und Sunny Dancer. Nach einer Leukämiebehandlung hat sich die 17-jährige Ivy in Sunny Dancer wieder ins Leben zurückgekämpft. Obwohl die Laborwerte wieder in Ordnung sind, wollen ihre besorgten Eltern, dass Ivy die Ferien in Schottland mit Gleichgesinnten verbringt.
2: Ein Chemocamp?
3: Hey, das ist ziemlich unsensibel, Ivy.
2: Das ist total das Freakcamp.
3: Dein Dad war wirklich toll. Es war gar nicht leicht, einen Platz zu kriegen.
2: Was?
4: Es ging nur darum, ob es vielleicht noch einen Last-Minute-Platz gibt.
2: Gibt's denn?
1: Ja, zu Ivys Leidwesen gibt es ihn. Und nach anfänglichen Schwierigkeiten gefällt es Ivy in dem Camp immer besser. Nun, daran könnte auch der smarte Jake schuld sein.
5: Du wirkst heute ganz anders.
2: Anders?
5: Fröhlicher.
2: Weil ich sonst immer mies drauf bin, ja?
5: Ja, bisschen.
2: Ich weiß ja gar nicht, wer du bist.
5: Dann frag.
2: Remission?
5: 4 Jahre.
2: 10 Monate.
5: Anfängerin.
2: Leukämie.
5: Hab Stammzellen bekommen.
2: Hast du? Von wem?
5: Von meiner Schwester.
2: Dann bist du ein halbes Mädchen.
5: Ja, ich bin eigentlich Jake Hatter.
1: Mit einer toll spielenden Bella Ramsey als Ivy ist Sunny Dancer laut, lustig, tragisch, vorhersehbar, überraschend und keinen Moment langweilig. Gerade als die Archäologin Ursula in Im Spiegel meiner Mutter einen bedeutenden Fund macht, stirbt ihre Mutter. Beim Ausräumen des Hauses erscheint ihr dann die Mutter im Spiegel.
6: Du darfst unser Haus doch nicht verkaufen?
7: Nein.
6: Wir haben es extra für dich gebaut.
8: Ich muss jetzt wirklich weg.
9: Du musst nicht zu meinem Grab kommen. Du hast ja so wenig Zeit.
1: Das nicht ganz einfache Drama ist eine One-Woman-Show. Corinna H. Fuch spielt die Rolle der Ursula in Im Spiegel meiner Mutter richtig stark. Stefan Grundler, 98.6 Charivari, Kinoredaktion.

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6: Ich bin Joshua Heise, guten Morgen. Bundesjustizministerin Hubig will nach dem islamistischen Terroranschlag am Rande des Christopher Street Day in Berlin das Grundgesetz ändern. Sie spricht sich dafür aus, das Diskriminierungsverbot um die sexuelle Identität zu ergänzen, sagte sie der Rheinischen Post. David Riemer berichtet.
7: In der Bundesregierung sind noch Gespräche nötig, so Hubig. Kanzler Merz hatte sich nach dem CSD-Anschlag persönlich an die queere Community gewandt und klargestellt, dass der Staat sich für ihren Schutz einsetzen wird. Eine Ergänzung des Grundgesetzes ist aus Sicht der SPD-Politikerin daher die logische Konsequenz.
6: Bundeskanzler Merz kommt nach 3 Wochen Urlaub zurück und reist heute in die Eifel. Dort hatte der größte Waldbrand in der NRW-Geschichte gewütet. Sein langer Urlaub hat Merz massive Kritik eingebracht, insbesondere weil Merz ja der Meinung ist, dass in Deutschland zu wenig gearbeitet wird. Die Opposition findet, in den letzten Wochen hätte Merz mehr arbeiten müssen. Stichworte Hitze, Rheinpegel und Waldbrände. TikTok zahlt in den USA 400 Millionen Dollar, um eine Klage des Justizministeriums wegen mangelhaften Kinderdatenschutzes beizulegen. Die Behörden werfen der Plattform und dem Mutterkonzern ByteDance vor, Daten von Nutzern unter 13 Jahren ohne Zustimmung der Eltern gesammelt zu haben. Das Justizministerium hat dem Vergleich zugestimmt und verweist darauf, dass TikTok seine Datenschutzpraxis inzwischen geändert hat. US-Präsident Trump darf seinen umstrittenen Ballsaal auf dem Gelände des Weißen Hauses erstmal weiterbauen lassen. Der oberste Gerichtshof hat den Stopp der Bauarbeiten ausgesetzt. Der war von einem niederen Gericht verhängt worden. Geklagt hatten Denkmalschützer. Trump begründet die Bauarbeiten auch mit der nationalen Sicherheit.

0: Vorbereitungen am Abend in der ersten Runde des DFB-Pokals. Die Partie Waldhof Mannheim gegen Kaiserslautern musste nach einem Platzsturm längere Zeit unterbrochen werden. Vorher ist schon massiv Pyrotechnik gezündet worden und Mannheimer Fans hatten Gegenstände auf Spieler und Betreuer geworfen. Es gab 85 Verletzte. Nach Verlängerung hat Kaiserslautern mit 1:0 gewonnen. Die weiteren Ergebnisse: Stuttgart-Rostock 4:0, Karlsruhe-Preußen-Münster 2:1 und Eintracht Frankfurt hat mit 11:0 gegen den Fünftligisten SC St. Tönis gewonnen.
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2: Mit Tanja Scholl. Beim Kampf gegen den Eichenprozessionsspinner entspannt sich in Nürnberg die Lage mittlerweile ein wenig. Der Großteil der über 1200 gemeldeten Nester ist bereits entfernt. Es gibt nur noch einige Restfälle. Und neue Meldungen kommen zum Glück kaum noch herein. Zudem verpuppen sich die Raupen jetzt und werden zu Faltern. Tim Kurs, Sprecher beim Servicebetrieb öffentlicher Raum.
3: Diese Falter, die sind dann nicht mehr gefährlich für uns Menschen, das ist gar kein Thema. Aber was übrig bleibt, sind die Nester. Und in diesen Nestern befinden sich noch massenweise Brennhaare, die diese Raupen abwerfen. Und wenn da der eine oder andere Windstoß kommt, dann können die immer noch aufgewirbelt werden und dann merkt man das immer noch auf der Haut. Es ist aber nicht mehr ganz so schlimm wie vor einigen Wochen.
2: Der Eichenprozessionsspinner ist ein Gewinner des Klimawandels und bindet viele Ressourcen und Personal, heißt es von Sir.

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4: Ich bin Joshua Heise. Guten Morgen. Wochenlange Hitze und wenig Regen haben die diesjährige Ernte schrumpfen lassen. Doch kein Grund zur Panik. Experten erwarten trotzdem keine leeren Regale oder Preisexplosionen. Einige Produkte dürften aber dennoch teurer werden, hieß es. Demnach sind Salatgurken und Kartoffeln bereits teurer und auch bei Äpfeln könnte das wegen der geringen Ernte passieren. Der Brotpreis sollte aber gleich bleiben. Bundeskanzler Merz ist zurück aus dem Sommerurlaub und reist als erstes in die Eifel nach Hürtgenwald. Dort will er sich bei den Einsatzkräften bedanken, die den größten Waldbrand in der

0: Geschichte Nordrhein-Westfalens bekämpft haben. Thomas Thunfeld berichtet.
1: 3 Wochen hat der Kanzler sich zurückgezogen und sich nur gelegentlich über seinen Sprecher geäußert. Reicht nicht, schimpfen Grüne und Linke und werfen ihm vor, zu wenig gegen die Folgen der Klimakrise zu tun. Und das Thema bleibt ihm auch nach dem Austausch mit den Einsatzkräften heute erhalten. Denn in der Kabinettsklausur kommende Woche will die SPD ja darüber reden, den Hitzeschutz im Grundgesetz zu verankern.
0: Eine Unwetterfront hat am Nachmittag in Teilen Bayerns Schäden angerichtet. Manche Keller und Unterführungen liefen voll. Auf der A71 gab es einen Aquaplaning-Unfall. Vereinzelt sind Bauzäune und Bäume umgestürzt, etwa auf der Bahnstrecke München-Pasing-Kochel. Die Deutsche Bahn hat den Abschnitt zwischen Tutzing und Seeshaupt gesperrt. Verletzte durch das Unwetter wurden nicht gemeldet. Der DFB will die schweren Ausschreitungen beim Pokalderby zwischen Waldhof Mannheim und Kaiserslautern mit 85 Verletzten aufarbeiten. FCK-Fans hatten Feuerwerk in den Zuschauerbereich geschossen, danach waren Mannheimer Fans auf den Platz gestürmt. Kaiserslautern gewann am Ende 1:0 nach Verlängerung. Die weiteren Ergebnisse: Stuttgart-Rostock 4:0, Karlsruhe-Münster 2:1 und Frankfurt-St. Tönis 11:0.
2: Und das sieht heute so ein bisschen wechselhafter aus. Temperaturen maximal um 19 Grad. Dazu ein Sonne-Wolken, ab und zu mal Regenmix. Morgen wird's schöner und auch wieder wärmer. Und auch die nächste Woche wird wieder sommerlich. Morgen um 21, Montag 23, am Dienstag schon wieder 27 Grad.
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2: Guten Morgen, schönes Wochenende. Ich bin Christoph Öhm. Und mal Hand hoch, wer von euch nutzt WhatsApp? Ja, fast alle, gell? Ja. Das geht ja einfach auch über die Handynummer, klar. Aber jetzt gibt's die Möglichkeit, per Benutzername aktiv zu werden. Warum das keine so gute Idee ist und worauf wir hier achten sollten, das erzählen wir euch gleich hier in einer Viertelstunde. 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
1: Bisher funktioniert der WhatsApp einfach über die Handynummer. Jetzt kommt aber nach und nach auch die Möglichkeit, per Benutzername auf WhatsApp aktiv zu sein. Bedeutet, also wenn ich mit jemandem chatten möchte, muss ich nicht mehr die Handynummer haben, sondern kann ihn auch mit dem Benutzernamen finden. Und dafür kann man sich seit Juli seinen Benutzernamen, also zum Beispiel Vorname, Punkt, Nachname, reservieren. Kollege Patrick aus der Charivari-Redaktion ist bei unserer Redaktionskonferenz aber direkt mal dazwischen gegrätscht und hat davon abgeraten. Patrick, warum eigentlich?
2: Es klingt ja total verlockend. Ich nehme als WhatsApp-Namen Vorname, Punkt, Nachname oder auch meinen Instagram-Benutzernamen, damit alles einheitlich ist. Aber das bringt auch so ein paar Gefahren mit sich. Denk mal drüber nach. Bisher brauche ich ja die Handynummer, um euch auf WhatsApp anzuschreiben. Wenn das bald auch mit Benutzernamen geht und der derselbe ist wie auf Instagram, könnte ich euch einfach nur anschreiben, wenn ich euren öffentlichen Instagram-Namen habe, euch auf Instagram gesehen habe. Und das möchte ich ja vielleicht gar nicht. Oder auch Bots und Betrüger könnten das nutzen, um euch anzuschreiben und in eine Falle zu locken. WhatsApp hat dafür vorgesorgt. Die haben den sogenannten Benutzernamen Schlüssel. Den kann man aktivieren. Den sieht man in den Einstellungen und das ist dann wie eine PIN, die Leute zusätzlich brauchen, um mich kontaktieren zu können. Würde ich auch empfehlen. Aber dann macht es natürlich nicht mehr so viel Sinn mit dem Benutzernamen. Ansonsten ist mein Tipp eben, nutzt nicht denselben Benutzernamen wie woanders, aber sichert euch den Benutzernamen, den ihr wollt, möglichst bald, damit er dann nicht weg ist. Weil jeden Benutzernamen gibt es natürlich nur einmal.
1: Alles klar, danke Patrick. Also eure Benutzernamen könnt ihr in den WhatsApp-Einstellungen unter Konto und Benutzername wählen. Aktuell kann man sich die Namen sichern, noch nicht nutzen. Uns erreicht ihr übrigens bald dann unter dem Benutzernamen 986charivari oder natürlich weiterhin unter der 08000.

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8: Das Wochenende wird nochmal etwas kühler und wechselhaft. Heute mit Sonne, Wolken, Regen. Bei 19 Grad Top-Temperatur. Morgen ein bisschen schöner, 21. Aber nächste Woche kehrt er nochmal zurück. Der Sommer mit Temperaturen bis an die 30 Grad.
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1: Frühmorgens liegen, am Pool reservieren und Socken in Sandalen tragen. Also wir Deutschen haben ja im Urlaub unseren Ruf weg, gell? Dabei wollen wir doch eigentlich nur entspannen und abschalten und tappen dabei eben zu oft unabsichtlich ins Fettnäpfchen. Denn einige Dinge, über die wir zu Hause überhaupt nicht nachdenken, können ein paar Flugstunden entfernt plötzlich unhöflich oder sogar beleidigend sein. Und damit euch das nicht mehr passiert, hat meine Kollegin Steffi mal ein paar Urlaubsknigge-Tipps.
2: Ja, während bei uns dieses Peace-Handzeichen, was völlig Friedliches bedeutet, bedeutet es in Griechenland das Gegenteil. Es heißt, fahr zur Hölle. Genauso unhöflich ist es in vielen asiatischen und arabischen Ländern, die linke Hand zu benutzen. Egal ob zum Essen oder um etwas zu übergeben, die linke Hand gilt dort nämlich als unrein. Und in Südkorea oder China gilt öffentliches Niesen als unhöflich, ganz besonders beim Essen. Da sollten wir dann lieber ganz schnell aufspringen und ins Badezimmer rennen.
1: Und gerade beim Essen, Steffi, gibt es da ganz besonders viele Fettnäpfchen, gell?
2: Ja, absolut. Und bei dem einen Punkt, da muss ich selber noch an mir arbeiten. Und zwar sollten wir in Spanien keine Cola bestellen. Das Wort steht nämlich umgangssprachlich im Spanischen für eine Beleidigung. Stattdessen sollte man einfach den ganzen Markennamen nennen. Auch getrennt zu zahlen kommt in vielen Restaurants in Spanien weniger gut an. Also da lieber zusammenlegen und gemeinsam bezahlen. Wenn es an die Rechnung geht, dann wird in Italien meistens ein zusätzlicher Coupé

0: Aufgeführt, also eine Pauschale für Gedeck, Brot und Service. Die wird automatisch berechnet und ist kein Trinkgeld.
1: Mhm. Gibt es denn sonst noch irgendwas, was wir wissen sollten?
0: Ja, also natürlich ist es ganz wichtig, dass wir uns einfach mit der Kultur beschäftigen von dem Land, in das es jetzt eben gehen soll. Es gibt zum Beispiel auch in Ägypten, in der Türkei oder in den Malediven bestimmte Regeln, wenn es um freizügige Kleidung geht. Ne? Also außerhalb von Touri-Hotels sollten wir die einfach nicht tragen. FKK ist teilweise sogar ganz verboten. In Thailand sollte man nicht mit dem Finger auf jemanden zeigen. Und wer in Tunesien Menschen fotografieren möchte, der sollte vorher unbedingt fragen. Ein kurzer Kulturcheck vor der Reise, der erspart also die ein oder andere unangenehme Situation.
1: Danke dir. Wir merken uns, manchmal reichen schon kleine Gesten, um im Urlaub positiv statt peinlich aufzufallen, gell?
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3: Ich bin Joshua Heise. Guten Morgen. Ausländische Vollzeitbeschäftigte verdienen deutlich weniger als Deutsche. Wie aus einer Antwort des Arbeitsministeriums auf eine AfD-Anfrage hervorgeht, lag der Verdienstabstand im letzten Jahr bei 23,6%. Zudem arbeiteten über 30% der ausländischen und knapp über 12% der deutschen Vollzeitangestellten im Niedriglohnsektor. Laut Bundesregierung hängt der Verdienst stark von Bildung und Qualifikation ab. 2 Tage ist der Brand im Hürtgenwald nun gelöscht. Jetzt kommt der Bundeskanzler. Friedrich Merz ist aus dem Urlaub zurück und will sich in der Eifel bei den Helfern bedanken. Dabei will er sich auch über den Einsatzverlauf und die Lage vor Ort informieren. Für seine lange Abwesenheit war er von der Opposition scharf verurteilt worden. Stichwort Hitzetote, Rheinwasser und eben Waldbrände.

0: Fitnessanbieterin breitet sich in Deutschland immer weiter aus. Seit Anfang Juli gibt es mehr als 15.000 Sichtungsmeldungen bei einem Online-Portal des NABU, deutlich mehr als im gesamten Vorjahr. Als Grund nennt ein NABU-Experte den Klimawandel. Wärmere Temperaturen begünstigen die Entwicklung der Eipakete. Für Menschen ist die Gottesanbeterin ungefährlich. Bei den schweren Ausschreitungen rund um das DFB-Pokalspiel zwischen Waldhof Mannheim und dem 1. FC Kaiserslautern sind 85 Menschen verletzt worden, darunter 35 Polizisten. Mehrere Fans wurden vorläufig festgenommen, Uli Reitinger berichtet.
1: In der Schlussphase der regulären Spielzeit schießen Lautern-Fans Raketen auf die Sitzplatztribüne. Daraufhin stürmen Mannheimer Anhänger den Platz. Die Polizei muss für Ordnung sorgen, das Spiel steht kurz vor dem Abbruch. Die Polizei ermittelt unter anderem wegen Körperverletzung, Landfriedensbruchs, wegen des tätlichen Angriffs auf Polizeibeamte und Verstößen gegen das Sprengstoffgesetz. Auch der DFB hat Ermittlungen eingeleitet.
2: Also, falls ihr heute geplant habt, irgendwas so im Garten, keine Ahnung, Kaffee trinken nachmittags oder abends dann grillen und die Party draußen, ja, könnte ein bisschen frisch werden. Also nehmt euch auf jeden Fall ein Jäckchen mit, wenn ihr irgendwo eingeladen seid. Temperaturen heute nur um 19 Grad, dazu ein Sonne-Wolken-Regen-Mix. Morgen, Montag und Dienstag wird es wieder besser, sonniger und auch wieder wärmer.
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2: Einen schönen guten Morgen. Ich bin Christoph. Hi. Ihr liegt am Brombachsee, sitzt in Italien am Frühstück oder seid einfach mal daheim auf dem Balkon und trotzdem vibriert dauernd das Diensthandy. Kennt ihr das? Dieses Gefühl, ja, ich bin zwar weg, aber irgendwie halt doch nicht ganz. Das war unser Mittwochsthema in dieser Woche. Ist es okay, dass man auch im Urlaub für die Arbeit erreichbar sein sollte? Ist das heutzutage normal, weil alles schneller geworden ist, oder muss auch mal ganz klar irgendwann Schluss sein? Ein Fazit gleich hier in 12 Minuten. Und jetzt gehen wir nochmal auf die Reise hier mit Desireless.

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1: Ihr liegt am Brombachsee, sitzt in Italien am Frühstück oder seid einfach mal daheim auf dem Balkon und trotzdem vibriert dauernd das Diensthandy. Unser Mittwochsthema heute auf 98.6 Charivari. Ist es okay, dass man auch im Urlaub für die Arbeit erreichbar sein sollte? Ist das jetzt heutzutage normal, weil alles schneller geworden ist, oder muss auch mal ganz klar Schluss sein? Ich habe mal unseren Charivari-Programmchef Patrick gefragt, was er eigentlich aus Chefsicht dazu sagt.
2: Also erstmal, es ist nicht okay. Natürlich. Urlaub ist zum Erholen da und ich möchte ja auch, dass mein Team erholt zurückkommen kann und nicht währenddessen rausgerissen wird und mit Arbeit konfrontiert wird. Gleichzeitig muss ich auch gestehen, ich habe auch schon Leute aus dem Charivari-Team im Urlaub kontaktiert, aber wirklich nur, wenn höhere Gewalt im Spiel ist. Wenn ein Thema, was im Verantwortungsbereich vom Redakteur lag, der im Urlaub ist, nicht ordentlich oder nicht klar finalisiert ist oder übergeben ist, dann muss man nachfragen, bevor irgendwer anders von Null anfangen muss. Oder halt auch der Worst Case, der hoffentlich nie eintritt. Eine unvorhersehbare Krankheitswelle legt das komplette Team lahm und der Sendebetrieb steht auf dem Spiel. Und ich muss fragen, ob nicht doch jemand einspringen kann. Da muss ich ja fast nachfragen. Aber bei sowas würde ich mich auch extrem schlecht fühlen. Und sowas versucht man immer zu vermeiden. Toi, toi, toi, dass sowas nicht passiert. Aber nein, ist nicht okay. Gleichzeitig ja, manchmal geht's nicht anders.
1: Danke, Patrick. Unsere Umfrage hat hier ein eindeutiges Ergebnis. 91% sagen, nee, im Urlaub hat die Arbeit Sendepause, und nur 9% finden, nö, erreichbar sein gehört auch mal dazu. Und ganz ehrlich, Urlaub heißt ja nicht Homeoffice mit Mehrblick. Also wer Urlaub hat, soll den Kopf frei bekommen, abschalten und die Batterien wieder aufladen. Der Chef darf in dieser Zeit auch ruhig mal feststellen, es gibt tatsächlich auch ein Leben ohne dich im Büro und auf der Arbeit. Und die anderen 9%, die sagen, Erreichbarkeit ist Pflicht, sehen das offensichtlich ein bisschen entspannter. Aber bei 91% ist die Botschaft klar, wenn ich Urlaub habe, dann hat auch mein Handy Urlaub.
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10: Heute eher so wechselhafteres Wetter, durchwachsen, Temperaturen maximal um 19, 20 Grad, dazu immer wieder auch mal Regen möglich. Morgen und Montag besser und wieder wärmer, 21 Grad morgen, am Montag 23 und der Sommer, der kehrt zurück. Liebe Schulkinder, die vierte Ferienwoche wird nochmal heiß mit 30 Grad.
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1: Am 1. September beginnt die Lehre. Und es gibt noch ganz, ganz viele junge Leute, die noch eine Lehrstelle suchen. Und wir haben gute Nachrichten für euch, denn von den gemeldeten Ausbildungsplätzen ist ein großer Teil noch offen. Cindy Brenner ist Sprecherin der Nürnberger Agentur für Arbeit.
2: Aktuell sind bei uns 3.800 Berufsausbildungsstellen gemeldet. Und viele von den Stellen gibt es heuer im Einzelhandel, im Büromanagement, aber auch als medizinische Fachangestellte oder im Hotelbereich. Und wenn wir schauen, was die jungen Menschen suchen, dann passt es eigentlich auch recht gut, denn auch hier sind Büromanagement, eine medizinische Fachangestellte und der Bereich Verkauf aktuell am gefragtesten.
1: Und sie hat auch einen Rat für alle, die noch suchen.
2: Als es bis jetzt noch nicht geklappt hat mit der Ausbildungsstelle, kann ich nur sagen, nicht den Kopf in den Sand stecken. Auf den letzten Metern ist echt noch viel möglich. Unsere Berufsberatung unterstützt gerne und kann offene Stellen und junge Menschen gut zusammenbringen. Also gerne bei uns einen Termin ausmachen und vorbeikommen.
1: Danke, Cindy Brenner, Sprecherin der Nürnberger Agentur für Arbeit. Und da gibt es auch alle Infos, nämlich auf der Webseite der Nürnberger Arbeitsagentur.
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11: Ich bin Joshua Heise. Guten Morgen. Daumen raus und mitfahren. Früher war das Trampen eine beliebte Reiseart. Mittlerweile fahren aber immer weniger Menschen per Anhalter. Laut einem Zukunftsforscher passt das auch nicht mehr zum Zeitgeist. Demnach ist Sicherheit die neue Freiheit. Und Trampen sei ein Sicherheitsrisikofaktor. Zudem seien junge Menschen heute mobiler als früher oder würden lieber die Bahn nehmen. Wochenlange Hitze, kaum Regen. Das Wetter war in diesem Sommer für eine üppige Ernte keine Hilfe. Drohen nun leere Regale und Preisexplosionen bei bestimmten Produkten? Experten sagen, jein. Uli Reitinger berichtet.
12: Von der Agrarmarkt-Informationsgesellschaft heißt es, Engpässe gibt's nicht, der Markt wird versorgt. Aber zum Beispiel Salatgurken, Äpfel und Kartoffeln sind oder werden in diesem Jahr teurer als im Vorjahr. In den Bäckereien wirkt sich die schlechte Getreideernte nicht auf die Preise aus, schätzen die Experten. Hier sind die hohen Energiekosten eher das Problem.
11: Immer weniger Menschen in Deutschland hängen an der heimischen Strippe. Eine Umfrage des Vergleichsportals Veribox hat gezeigt, dass nur noch 61% der Befragten ein Festnetztelefon besitzen. Ein Rückgang um 10% seit dem letzten Jahr. Den meisten reicht heutzutage das Handy aus, denn durch Flatrate-Tarife zahlen sie für mobile Gespräche nicht mehr als mit dem Festnetz. Der DFB will die schweren Ausschreitungen beim Pokalderby zwischen Waldhof Mannheim und Kaiserslautern mit 85 Verletzten aufarbeiten. FCK-Fans hatten Feuerwerk in den Zuschauerbereich geschossen, danach waren Mannheimer Fans auf den Platz gestürmt. Kaiserslautern gewann am Ende 1:0 nach Verlängerung. Die weiteren Ergebnisse: Stuttgart-Rostock 4:0, Karlsruhe-Münster 2:1 und Frankfurt-St. Tönis 11:0.
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13: Um 9:01 sieht es auf den Straßen gut aus. Ich habe keine Meldungen aktuell. Falls ihr aber irgendwas entdeckt, Staus, Blitzer, dann ruft gern an 08000 98 6 98 6. Kommt ihr direkt bei mir im Studio raus. Ich danke euch jetzt schon mal und wünsche euch eine gute Fahrt. Aktuell sind es 15 Grad in Nürnberg.

0: Opernhaus oder auch bei euch in Fach. Am Bahnhof Fischbach messen wir gerade noch 14 Grad. Es bleibt bewölkt über den Tag. Wir kennen sie ja jetzt schon. Aber es ist ja auch ganz angenehm, oder? Der Höchstwert heute bei 18 Grad. Für die nächsten Tage sieht es dann auch angenehm aus. Morgen kommt die Sonne raus. Da wird es wieder ein bisschen wärmer mit bis zu 21 Grad. Und am Montag geht es nochmal weiter rauf. Da maximal 23 Grad.
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0: Samstag in den Sommerferien. Ich sage ja Wochenende, die Sommerferien des kleinen Mannes, oder? Patrick Rist hier hört 98.6 Charivari. Herzlich willkommen hier im Familienwochenende. Wollen wir jetzt erstmal mit ein paar Hammer-Songs reinstarten in den Tag, oder? Ich würde sagen, gleich ein 90er von Mr. Big. Ich habe einen 80er von der Cutting Crew. Und jetzt erstmal Power für den Samstagmorgen von Whitney Houston. Gute Laune Sound. How will I know? So kommen wir gut zusammen rein ins Familienwochenende. Mit echter Abwechslung für Franken hier auf 98.6 Charivari.

9.13 Uhr. Sommerferien in Franken, Woche 3. Jetzt schon wieder rum. Wir haben jetzt exakt Halbzeit, ne? Gehört 98.6 Charivari. Und ich finde, es ist schon ein magisches Gefühl, oder? So Sommerferien. Für die Kids sowieso. 6 Wochen lang Freizeit, keine Schule. Man fährt vielleicht sogar weg. Aber auch für uns Erwachsene immer eine besondere Zeit. In der Arbeit ist es ruhiger, auf den Straßen, weil doch viele weg sind. Ich mag die Zeit sehr. Und sie ist ja noch lang nicht vorbei. Das heißt, egal ob ihr jetzt noch arbeitet oder ob ihr noch eine oder mehrere Wochen frei habt, genießt es, habt eine schöne Zeit. Jetzt erstmal ein schönes Wochenende. Und das machen wir uns perfekt mit den meisten 80ern und 90ern. Zum Beispiel dieser Hammer-Song von der Cutting Crew, I Just Died in Your Arms. Schöne Sommerferien. Patrick Rist hier. Ihr hört 98.6 Charivari.

0: 9.26 Uhr ist es jetzt, kurz vor halb zehn. Das heißt, gleich gibt es bei uns hier im Familienwochenende wieder unsere Veranstaltungstipps für Kurzentschlossene. Alle Familien, die noch nicht genau wissen, was sie vielleicht unternehmen wollen, heute und morgen noch. Steffi aus dem Charivari-Team hat einen schönen Tipp für alle. Ich sag mal, das ist für die Kids perfekt, die Polizei und Feuerwehr lieben. Also gleich in 15 Minuten Tipps von uns für euch und gleich nach halb gibt's wieder echte Abwechslung in der Musik. Ich habe einen schönen, ruhigen von John Cicada aus den 90ern. Just Another Day. Hören wir gleich. Euch ein schönes Wochenende.
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17: Um ganz genau 9:30 sehe ich immer noch keine Meldungen, wenn ich so auf die Straßen schaue. Es ist überall ruhig in Franken. Falls ihr was entdeckt, Staus, Blitzer, gerne bei mir anrufen, 08000 98 6 98 6, oder auch eine WhatsApp schicken, an die gleiche Nummer geht es. Ich sag vielen Dank euch und eine gute Fahrt. Wir messen aktuell 15 Grad am schönen Brunnen in Nürnberg. Genauso messen wir es in Puschendorf. In Schwabach messen wir schon 16 Grad. Bewölkt ist es und es geht heute maximal auf 18 Grad hoch. Die nächsten Tage dann ein bisschen wärmer, morgen schöner Sonntag bei 21 Grad und Sonnenschein. Am Montag wird es dann nochmal wärmer, aber immer noch angenehm. Da werden es bis zu 23 Grad und Sonne.

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0: 9.44 Uhr. Am Samstagmorgen ist es. Woche 3 der Sommerferien ist rum. Habt ihr schon alles erledigt, was auf der Liste stand an Unternehmungen? Wir wären nicht 98.6 Charivari, wenn wir nicht noch so ein paar Tipps auf Lager hätten.
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0: Und gerade jetzt am Wochenende ist ja immer besonders viel los. Steffi hat zum Beispiel einen Tipp, wenn ihr heute noch nichts geplant habt, oder Steffi?
2: Jetzt mal ganz ehrlich, wer ist auch so fasziniert von Blaulicht und Sirenen wie ich? Also so eine große Feuerwehr, die kann mich schon ganz schön beeindrucken. Zum Glück gibt's heute den Blaulichttag in Fürth. Da mit dabei die Feuerwehr, Polizei und auch das Rote Kreuz. Ihr könnt euch die Fahrzeuge ganz aus der Nähe anschauen, bei Workshops mitmachen und auch Erste-Hilfe-Übungen ausprobieren. Außerdem gibt's für die Kids verschiedene Spielstationen und eine Tombola. Also, wer schon immer mal wissen wollte, wie der Arbeitsalltag von Feuerwehr und Co. aussieht, der kann das heute kennenlernen beim Blaulichttag in Fürth.
0: Das klingt für die Kids mega, mega cool. Und es ist auch wichtig, das mal in den Mittelpunkt zu stellen, weil die leisten wahnsinnig gute Arbeit. Auch der Rest vom Charivari-Team hat ganz persönliche Tipps für euch, was man an diesem Wochenende so tun könnte. Alle Tipps gibt's immer zum Nachlesen auf 98.6charivari.de.
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ist der ruhige Start in den Tag. Am Samstag, wo selbst während der Sommerferien alles nochmal ein bisschen ruhiger ist, oder? Patrick Rist hier, ihr hört 98,6 Charivari. Und wir machen gleich auch entspannt weiter. Mit einem 90er gleich von Vanessa Paradis, Be My Baby. Dranbleiben für unsere meisten 80er und 90er hier auf 98,6 Charivari.

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13: Ich bin Joshua Heise. Jetzt gerade ist es zwar wieder kühl, trotzdem wird noch heiß über Hitzeschutz diskutiert. Städtetagspräsident Jung hat in der Neuen Osnabrücker Zeitung erneut einen besseren Hitzeschutz gefordert. Neben mehr Bäumen plädiert der SPD-Politiker auch für mehr Carsharing und Jobräder sowie Nachbesserungen beim ÖPNV. Beim Thema Sicherheit zeigte er sich offen, die Videoüberwachung auszuweiten, allerdings ohne automatisierte Gesichtserkennung. Bundesaußenminister Wadefuhl ist kurz vor dem 35. Unabhängigkeitstag der Ukraine zu einem Solidaritätsbesuch in Kiew eingetroffen. Dabei warf er Russland wahllosen Mord an Zivilisten und gezielte Zerstörung der Energieinfrastruktur vor. Juli und August seien für die ukrainische Bevölkerung die tödlichsten Monate seit mehr als 4 Jahren gewesen. Bundeskanzler Merz ist zurück aus dem Sommerurlaub und reist als erstes in die Eifel nach Hürtgenwald. Dort will er sich bei den Einsatzkräften bedanken, die den größten Waldbrand in der Geschichte Nordrhein-Westfalens bekämpft haben. Thomas Thunfeld berichtet.
14: 3 Wochen hat der Kanzler sich zurückgezogen und sich nur gelegentlich über seinen Sprecher geäußert. Reicht nicht, schimpfen Grüne und Linke und werfen ihm vor, zu wenig gegen die Folgen der Klimakrise zu tun. Und das Thema bleibt ihm auch nach dem Austausch mit den Einsatzkräften heute erhalten. Denn in der Kabinettsklausur kommende Woche will die SPD ja darüber reden, den Hitzeschutz im Grundgesetz zu verankern.
13: Unwetter und Dauerregen haben in Bayern den Verkehr beeinträchtigt. Bäume sind auf Bahngleise und Straßen gestürzt, unter anderem auf der Strecke München-Pasing-Kochel und im Landkreis Traunstein. Die Feuerwehr hat die Straßen schnell freigeräumt. Größere Zugausfälle gab es laut Deutscher Bahn nicht. In Unterfranken gab es auf der A71 einen Aquaplaning-Unfall. Zudem liefen Keller und Unterführungen voll.
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16: Um jetzt ganz genau 10:02 haben wir immer noch alles ruhig auf den Straßen. Ich habe keine Meldungen. Falls ihr was entdeckt, ruft durch 08000 98 6 98 6. Gute Fahrt euch! Aktuell sind es 15 Grad bei euch an der Bärenschanze in Nürnberg. In Schwanstetten messen wir 16 Grad. Genauso 16 Grad am Bohlenplatz in Erlangen. Es bleibt bewölkt heute. Der Tageshöchstwert dann bei 18 Grad. Morgen Sonntag geht's rauf auf über 20 Grad mal wieder und Sonne kommt auch wieder raus am Montag dann.

0: sogar 23 Grad.
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0: Samstagmorgen ist es Endspurt in Woche 3 der Sommerferien. Für viele geht es ja vielleicht jetzt erst noch in den Urlaub, weil es ja günstiger wird, weil immer weniger Bundesländer jetzt noch Sommerferien haben. Und für alle, die jetzt noch in andere Länder kommen dann, hat meine Kollegin Steffi gleich noch ein paar Tipps. Steffi, du willst uns vor was warnen, oder?
2: Ja, ganz richtig. Ich verrate euch gleich, warum ihr in Spanien keine Cola bestellen solltet.
0: Was?
2: Ja.
0: Habe ich, glaube ich, schon mal gemacht.
2: Ja, solltest du
0: ist
2: nicht mehr
0: schlimm?
2: Machen. Ich erzähle euch gleich mehr
0: ich
2: dazu.
0: Ich bin gespannt. Machen wir in 10 Minuten gleich nach Nelly Furtado, Patrick Swayze und jetzt dem entspannten Start in den Tag mit Vanessa Paradis. Be My Baby.

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0: Urlaub ist ja schon auch immer aufregend. Man ist irgendwo, wo man sich nicht auskennt, vielleicht die Sprache nicht spricht, die Kultur nicht kennt. Da passiert ja schon der ein oder andere Fauxpas. Patrick Rist hier, 98.6 Charivari. Steffi aus dem Charivari-Team ist bei mir. Hi Steffi.
1: Hi Patrick.
0: Und Steffi hat mal ein bisschen recherchiert. Worauf sollten wir denn achten im Urlaub im Ausland?
1: Ja, also generell ist es natürlich wichtig, dass wir uns einfach mit der Kultur beschäftigen. Ne? Und genau da passieren oft die meisten Fehler. In Ägypten, in der Türkei oder auch auf den Malediven sollten wir außerhalb von Touri-Hotels keine freizügige Kleidung tragen, Patrick. Ne?
0: Ich merk's.
1: Für dich vor allem, FKK ist teilweise sogar verboten. In Thailand niemals mit dem Finger auf jemanden zeigen, und wer in Tunesien Menschen fotografieren möchte, der sollte vorher unbedingt fragen. Also insgesamt einfach mal die Kultur checken, und wenn man das vor der Reise macht, dann erspart man sich die ein oder andere unangenehme Situation.
0: Also ich muss jetzt erstmal betonen, ich hatte nicht vor, im Urlaubsort einfach auf der Straße FKK zu machen.
1: Dann ist ja alles gut.
0: Aber du hast was für Spanien gefunden, was mir bestimmt schon mal passiert ist.
1: Ja, garantiert. Und zwar sollten wir in Spanien keine Cola bestellen. Was ist da eine Beleidigung?
0: Das Wort Cola?
1: Ja.
0: Das ist ja abgefahren.
1: Wir könnten einfach den ganzen Markennamen nennen, dann ist alles okay.
0: Coca-Cola. Okay.
1: Was wir auch nicht tun sollten, ist getrennt bezahlen. Das machen wir ja gerne, aber das kommt in den meisten Restaurants gar nicht gut an. Und wenn es an die Rechnung geht, dann ist es in Italien so, dass meistens ein zusätzlicher Coperto aufgeführt wird. Das ist eine Pauschale für Gedeck, Brot und Service. Bedeutet aber nicht, dass da schon das Trinkgeld mit dabei ist.
0: Ja, das frage ich mich nämlich auch immer, wenn ich das auf der Rechnung sehe. Das heißt, ich gebe noch zusätzlich Trinkgeld. Danke, Steffi. Also wir merken uns, es reicht schon manchmal, sich kurz damit zu beschäftigen, mal nachzuschauen, wie ist es denn in meinem Urlaubsland, und schon fällt man nicht mehr peinlich auf. Es lohnt sich, da zu recherchieren. Steffi, vielen Dank.
1: Sehr, sehr gerne.
0: Und euch einen schönen Urlaub.
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0: Moi, Lolita. Hier auf 98.6 Charivari, hat es auch mal auf einen Film-Soundtrack geschafft, nämlich einen Film mit Russell Crowe, 2006, A Good Year hieß der. Wir schauen hier auch gleich mal ins Kino. Immer um 22:45 gibt es bei uns ja unseren Filmtipp auf Charivari. Heute mit, ja nochmal mit dem neuen Eberhofer-Krimi, weil der Andrang letzte Woche so riesig war, so viele von euch hin wollten, verlosen wir heute nochmal Tickets. Also, ich gebe euch gleich einen kleinen Einblick in den Film. In 15 Minuten und es gibt Tickets zu gewinnen hier auf 98.6 Charivari. Schönen Samstag euch.
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16: Um ganz genau 10:30 schauen wir auf die A6 Nürnberg Richtung Amberg zwischen Altdorf, Leinburg und Alfeld. Vorsicht, da liegen Reifenteile auf der Fahrbahn. Und auf dem Standstreifen haben wir eine ungesicherte Unfallstelle. Also vorsichtig fahren an der Stelle. Ansonsten ist aber alles ruhig. Wenn ihr noch was seht, Staus oder Blitzer, gern anrufen. 08000 98 6 98 6. Ich sage jetzt schon mal vielen Dank und euch eine gute Fahrt. Ja, da kam es jetzt mal ziemlich runter in Nürnberg. Ein bisschen regnet es immer noch, aber langsam aber sicher ziehen die Wolken Richtung Osten weiter, sind jetzt dann über Fischbach angekommen. In Nürnberg könnte es gegen Mittag nochmal regnen, da sind dann nochmal Wolken im Anmarsch. Aktuell messen wir 14 Grad in Nürnberg am Wanderer. Am Dexendorfer Weiher messen wir 16 Grad und am Habburger Stausee sind sogar nur 13 Grad. Maxwert heute 18, aber bewölkt bleibt es den ganzen Tag und für die nächsten beiden Tage kommt dann wieder Sonne. Morgen Sonntag bis zu 21 Grad. Montag weiterhin schön und 23 Grad.

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0: Samstag, 10.45 Uhr und bei dem Wetter ist doch Kino ganz gut. Letzte Woche haben so viel für euch für die Kinotickets angerufen, dass wir einfach entschieden haben, in den Eberhofer Krimi laden wir euch heute nochmal an.
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0: Weil diese Filme einfach immer grandios sind. Der neue heißt Steckerfisch-Fiasko, ist seit letzter Woche im Kino. Und ja, hört mal selber.
2: Sorry, Jungs, es ist Wahlkampf.
3: Sie können doch nicht einfach mein Plakat überkleben.
4: Ja, weil Sie meins überklebt haben.
5: Jeder Zentimeter zählt. Bei mir jedenfalls.
2: Das glaube ich sofort.
6: Ein Steckerfisch, Paulus, hat's erwischt.
7: Wo ist die Leiche?
6: Mutti, du stinkst wie ein Iltis.
7: Ich mache einen Selbstversuch.
8: Wie lange es dauert, bis die Vögel wegen deiner Aura vom Himmel fallen?
9: Der war gut. Die Vögel vom Himmel.
0: Ich lade euch ein zum Steckerfisch-Fiasko. Ihr ruft jetzt einfach an 08000 98 6 98 6 und ihr bekommt Kinotickets. Mit ein bisschen Glück zum Eberhofer Krimi in Cineplex nach Fürth. Ich drücke euch die Daumen.
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10.57 Uhr, Kinotickets sind weg. Glückwunsch an Martin und an Marilyn und viel Spaß euch im Kino. Gleich kommen wir aber von Krimi im Kino zu Krimi auf dem Rasen. Ich habe gleich Clubtickets für euch fürs Spiel gegen Bielefeld nächste Woche Samstag. Das machen wir in der nächsten halben Stunde, also einfach dranbleiben. Und es lohnt sich ja sowieso wegen unseren meisten 80ern und 90ern. Gleich mit Eric Clapton, Alphaville und viel mehr. Dranbleiben hier.

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10: Ich bin Joshua Heise. 2 Tage ist der Brand im Hürtgenwald nun gelöscht. Jetzt kommt der Bundeskanzler. Friedrich Merz ist aus dem Urlaub zurück und will sich in der Eifel bei den Helfern bedanken. Dabei will er sich auch über den Einsatzverlauf und die Lage vor Ort informieren. Für seine lange Abwesenheit war er von der Opposition scharf verurteilt worden. Stichwort Hitzetote, Rheinwasser und eben Waldbrände. Mehrere EU-Finanzminister, darunter auch Finanzminister Klingbeil, fordern ein europäisches Rahmenwerk, um Übergewinne, etwa von Ölkonzernen, zu besteuern. Wir erleben einen der größten Versorgungsschocks seit Jahrzehnten, heißt es in einem Brief, der dem Spiegel vorliegt. Hintergrund sind die hohen Energiepreise infolge des Iran-Kriegs. Die Union ist bislang gegen eine Übergewinnsteuer. Festnetz ist out. Das zeigt eine Umfrage des Vergleichsportals Verivox. Demnach nutzen nur noch 61% der Befragten in Deutschland ein klassisches Telefon. Das sind 10% weniger als noch im letzten Jahr. Annabel Giesbert berichtet.
11: Viele Menschen kommen heute allein mit dem Handy aus. Verivox nennt dafür mehrere Gründe. Handytarife bieten Flatrates und viel Datenvolumen. Außerdem sei das Handynetz besser geworden. Ein Festnetzanschluss kostet oft extra und bietet keine zusätzlichen Funktionen. Selbst wenn er im Tarif enthalten ist, bleibt das klassische Telefon bei vielen oft monatelang ungenutzt liegen.
10: Bayerns BSW-Landeschef Klaus Ernst stellt klar, eine Duldung eines AfD-Ministerpräsidenten in Sachsen-Anhalt kommt für ihn nicht in Frage. Die AfD steht für ihn sozial- und friedenspolitisch im völligen Gegensatz zum BSW. Experimente mit der Partei lehnt er ab. Hinter der Idee einer parteiunabhängigen Expertenregierung mit wechselnden Mehrheiten kann Ernst aber stehen, sofern die Inhalte stimmen.
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12: Jetzt um 11:02 ist die A6 Nürnberg Richtung Amberg zwischen Altdorf, Leinburg und Ahlfeld so weit geräumt. Da findet jetzt aktuell auf dem Standstreifen die Unfallaufnahme statt. Immer noch vorsichtig fahren. Sonst ist alles ruhig. Geblitzt wird in Nürnberg in der Regensburger Straße. Und wenn ihr noch was seht, Staus oder Blitzer, gern anrufen. 08000 98 6 98 6 ist die Nummer direkt zu uns ins Studio. Jetzt hat es gerade wieder ein bisschen angefangen zu tropfen. Ich dachte, der Regen sei vorbeigezogen über der Nürnberger Südstadt. Der zieht so langsam Richtung Osten. Sollte demnächst trocken werden. Aber spätestens um 12 sowas kommt nochmal eine Regenfront. Temperaturmäßig messen wir 15 Grad an der Insel Schütt in Nürnberg. Am Dianaplatz haben wir 17 Grad und am Paulibrunnen in Erlangen genauso 17 Grad. Auch da sollte der Regen vorbei sein. 18 Grad maximal. Die nächsten Tage morgen 21 Grad und Sonnenschein. Am Montag 23 Grad.
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Ich öffne jetzt schon mal die Leitungen für die Clubverlosung. Patrick Rist hier, hey zusammen. Ich habe Tickets hier fürs Heimspiel nächste Woche Samstag gegen Bielefeld. Und ihr könnt hin. Ruft jetzt einfach an 08000 986 986. Mit ein bisschen Glück landet ihr in der richtigen Leitung und gewinnt. 08000 986 986. Ich drücke euch die Daumen jetzt während Coldplay. Eric Clapton mit einem Hammer-Song und jetzt erstmal Alphaville mit einem Riesenhit Big in Japan. Jetzt anrufen für Clubtickets für nächste Woche.

0: Club-Tickets gibt's, deswegen laufen die Leitungen heiß hier im Studio. 0800 98 6 98 6 ist eure Chance. Ihr hört 98 6 Charivari. Und ich schaue jetzt einfach mal in Leitung 4. Patrick Rist hier, wer ist dran?
1: Hallo, das ist die Carina.
0: Carina, grüße dich. Du bist bestimmt zum Club, oder?
1: Auf jeden Fall, mit meinem Mann zusammen.
0: Carina, dann machen wir's so. Club-Tickets gehen an dich.
1: Super, danke schön.
0: Carina, wie verbringst du denn das Sommerferienwochenende?
1: Oh ja, wir machen das gemütlich. Wir sitzen tatsächlich noch beim Frühstück. Dann später ist natürlich Fußball angesagt. Und heute Abend schauen wir mal, was das Wetter hier gibt.
0: Ihr macht alles richtig. Kurz nach 11 noch beim Frühstück.
1: Genau.
0: So muss es sein. Genießt das restliche Wochenende. Ich spiele jetzt noch einen Hammer 80er 1987. Camouflage. The Great Commandment. Danke dir fürs Anrufen, Carina. Viel Spaß nächste Woche beim Club. Schönes Wochenende.
1: Super, danke schön. Gleichfalls.
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0: 11.27 Uhr, Patrick Rist hier. Wir schauen gleich mal auf ein neues Spiel, was es gibt. Ein neues Familienspiel, ich würde es ja Anti-Bingo nennen. Warum, verrate ich euch gleich in 15 Minuten in Peters Spieletipp. Und gleich nach halb hören wir aber auch Kelly Clarkson mit voller Energie, Phil Collins mit einem coolen und cooler 90er von Ace of Base. 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
6: Um 11:30 Uhr ist soweit auf den Straßen alles ruhig. Ich habe nur ein paar Blitzer für euch. Einerseits in Nürnberg in der Regensburger Straße wird geblitzt. Und nochmal Nürnberg in der Adolf-Braun-Straße. Wenn ihr noch was seht, auch ein Blitzer oder ein Stau, gerne anrufen 08000 98 6 98 6. Ich sag vielen Dank euch und eine gute Fahrt. Na, über Nürnberg ist es jetzt gerade wieder trocken und die Sonne ist sogar ein bisschen raus, aber da kommt noch mal was in der nächsten Stunde. Also Regenschirm auf jeden Fall mitnehmen. Heute Nachmittag soll es dann aber wieder trocken sein. Temperaturmäßig ist es aber ganz angenehm. Aktuell messen wir 15 Grad am Opernhaus oder auch bei euch in Erlangen-Tennenlohe. In Winkelheide messen wir nur 13 Grad, da ist schon ein bisschen kühl. Höchstwert von 18 Grad heute. Die nächsten Tage dann mehr Sonne. Sonntag bis zu 21 Grad, Montag bis zu 23 Grad.

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1: Also ich nenne das Spiel, was Peter euch heute vorstellt, liebevoll Anti-Bingo. Patrick Rist hier, jetzt mit dem hier.
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1: Ich nenne es so, weil man spielt in dem Spiel quasi Bingo falsch rum. Also man kreuzt Zahlen an, die man nicht hat.
3: Bei Gut 5 gilt es, sich 5 Zahlensteine zu erschließen, die nicht sichtbar vor einem liegen. Alle anderen sehen sie schon. Wunderschöne Acrylsteine in 5 Farben von 1 bis 60 liegen verdeckt in der Tischmitte. Jeder zieht 5 Steine und stellt sie vor sich auf. Ein Mitspieler sortiert sie dann aufsteigend. Bin ich am Zug, ziehe ich einen Stein aus der Mitte und habe 2 Optionen. Ich bitte, den Stein bei mir richtig einzusortieren. Oder ich stelle den Stein auf einen meiner 5 Steine und frage, ob die Punkte darauf übereinstimmen. So deduziere ich nach und nach auf meiner Zahlenkarte, welche Zahlen vor mir liegen müssen. Ist ein wundervolles Logik-Ratespiel mit tollem Material und diesem Wow-Effekt, wenn es beim Knobeln Klick im Kopf macht und aus Ahnung Gewissheit wird. Mein Fazit, Bingo mal andersrum. 5 von 6 Würfelaugen für Gut 5 von Johann Lewé für 2 bis 4 Zahlen, Checker ab 8 Jahre, kostet 25 € und ist bei Asmodee.

0: Und gleich 12 Uhr Mittag
1: hier am Samstag in den Sommerferien auf 98.6 Charivari. Patrick Rist hier. Und für den Mittag machen wir uns gleich ein bisschen Hip-Hop-Vibes an. Ich habe gleich Coolio dabei mit Gangsters Paradise. Und das hören wir gleich nach den Nachrichten in roundabout 5 Minuten hier auf 98.6 Charivari. Euch ein schönes Wochenende.
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8: Ich bin Joshua Heise. Justizministerin Hubich will die Regel nur Ja heißt Ja im Sexualstrafrecht für alle Altersgruppen einführen. Bisher gilt Nein heißt Nein. Das schütze die sexuelle Selbstbestimmung aber nicht optimal, sagte die SPD-Politikerin der Rheinischen Post. Für Jugendliche kommt die Neuregelung wegen einer EU-Richtlinie auf jeden Fall. Deshalb sollte man nicht auf halbem Wege stehen bleiben, so Hubich. Es ist der erste öffentliche Termin von Kanzler Merz nach seinem Sommerurlaub. 2 Tage nach der vollständigen Löschung des verheerenden Waldbrands in der Eifel besucht er Hürtgenwald, um den Helfern zu danken und um sich über den Einsatzverlauf sowie die Lage vor Ort zu informieren. Uli Reitinger berichtet.
9: Eine Woche lang kämpften die Einsatzkräfte gegen den größten Waldbrand, den es je gegeben hat in NRW. Politisch wird Merz das Thema noch weiter beschäftigen, denn sein Koalitionspartner, die SPD, will das Grundgesetz ändern, damit der Bund mehr Macht bekommt im Kampf gegen Hitze und Dürre. Merz' Partei, die CDU, ist dagegen.
8: In Österreich ist ein 19-jähriger Deutscher bei einem Kletterunfall ums Leben gekommen. Der Mann stürzte nach Polizeiangaben in Kals am Großglockner etwa 40 Meter in die Tiefe. Warum, ist noch unklar. Seine Leiche soll jetzt obduziert werden. In Kals gibt es einen Klettergarten mit mehreren Routen mit unterschiedlichen Schwierigkeitsgraden. Die Mieten steigen immer weiter und die Bundesregierung tut nichts. So der Vorwurf von Linken-Chefin Schwertner. Im Redaktionsnetzwerk Deutschland kritisierte sie, dass jetzt auch noch beim Wohngeld gespart werde, könnte einige Menschen in die Wohnungslosigkeit treiben. Stattdessen plädiert sie für Entlastungen der Mehrheit, eine Enteignung der großen Mietkonzerne und eine Vermögenssteuer.
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10: Um 12:02 und es ist immer noch ruhig auf den Straßen, nur die Blitzer werden immer mehr. Wir haben 3 Stück mittlerweile in Nürnberg. Einmal in der Regensburger Straße, dann in der Adolf-Braun-Straße und auch auf der Frankenstraße wird geblitzt. Falls ihr noch was seht, auch ein Blitzer noch oder im Stau, gerne anrufen 08000 98 6 98 6. Danke euch schon mal und eine gute Fahrt. Ja, aktuell ist es zwar wieder trocken über Nürnberg, aber da kommt noch mal eine Regen, vielleicht sogar eine Gewitterzelle von Westen her. Aktuell bei 16 Grad am Wanderer. In Winkelheide und in Puschendorf messen wir jeweils nur 14 Grad. Es geht rauf auf maximal 18. Morgen dann 21 Grad, da kommt dann auch wieder Sonne mit dazu. Und am Montag sogar noch mal wärmer, 23 Grad.
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10: Ja, und wenn man so mitbekommt, wie die Kids jetzt 6 Wochen lang zu Hause sind, da denke ich mir schon, das hätte ich auch gerne mal wieder so lange, oder? Wir gehen gleich mal zusammen ein Gedankenexperiment an, in 10 Minuten. Was man so tun würde, wenn man mal wieder so lange Urlaub am Stück hätte, nach entspannten Sounds von Gabriella Chilmi, Cyndi Lauper. Und jetzt aber ist es mal Power für den Mittag von Coolio, Gangsters Paradise. Das ist echte Abwechslung für Franken, hier auf 98,6 Charivari.

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0: Es ist ja doch fast nicht mehr vorstellbar. Jetzt im Arbeitsleben nochmal 6 Wochen am Stück einfach entspannen. So wie es die Kids jetzt gerade haben. 6 Wochen Sommerferien. Patrick Rist hier. 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Man hatte sowas halt wirklich das letzte Mal zu Schulzeiten. 6 Wochen. Das ist so viel, wie die meisten von uns Jahresurlaub haben. Aber so viel nimmt man sich eigentlich nie am Stück. Sarina aus dem Charivari-Nachmittag. Sarina, sag mal, was würdest du machen, wenn du jetzt mal wieder 6 Wochen am Stück Ferien hättest?
1: Gute Frage, aber ich habe sofort eine Antwort. Mein Ziel wäre eine weite Reise. Weit, weit weg von hier. Man muss vielleicht dazu sagen, bisschen ausgeholt, mein Bruder hat im Ausland mal ein Semester studiert und zwar in Neuseeland. Und dann kam er zurück und dann habe ich mir mit ihm zusammen 12 Millionen Fotos angeguckt.
0: Das heißt, er war 6 Monate lang dort.
1: Korrekt.
0: Boah.
1: Und in der Zeit sind viele, viele Fotos entstanden von dieser unfassbaren Naturlandschaft und

0: Er ist danach auch tatsächlich Jahre später auch nochmal mit der Family rübergefahren und da ein ganzes Jahr geblieben. Und das ist wirklich, ich sag nur mal so viel, mein kleiner Neffe, ja, der ist dahin und wollte E-Sportler werden. Und er kam zurück und wollte was werden? Meeresbiologe. Also es ist wirklich, ich glaube, dieses Land kann einen wirklich verändern, wenn man sich darauf einlässt. Und ich will es unbedingt sehen. Und bei 6 Wochen am Stück, da würde sich der weite Flug endlich auch mal lohnen.
1: Es wäre so schön, mal wieder so lange Urlaub zu haben, wie die Kids gerade Ferien haben. Aber ich muss sagen, hey Kids, wir gönnen es euch und wir genießen einfach so lange unsere Urlaubstage, die wir haben. Und wir können sie uns ja auch ein bisschen so schieben, dass wir vielleicht mal einen längeren Urlaub machen. Ich wünsche euch allen schöne Sommerferien. 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

0: Gleich 12:30 und das heißt hier bei uns auf 98.6 Charivari gibt's gleich Ann-Kathrins Gartenzeit. Auch wenn jetzt heute nicht so das Wetter ist, wo man gerne im Garten arbeitet. Aber zum Beispiel der Alex, der vorhin bei mir Clubtickets gewonnen hat, der meinte, er macht gerade Gartenarbeit. Also vielleicht für dich. Es geht um ein, ich sag mal, winterliches Thema. Gleich hier auf 98.6 Charivari. Und in der nächsten halben Stunde habe ich dann Power von Freddie Mercury. Hören wir gleich. Pat Benatar mit Love is a Battlefield macht den Start. Gleich hier auf 98.6 Charivari. 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
8: Um 12:30 sieht's auf den Straßen ruhig aus. Ich habe nur einige Blitzer für euch. 3 Stück in Nürnberg, einmal Regensburger Straße, einmal Adolf-Braun-Straße und in der Frankenstraße wird geblitzt. Und in Fürth steht auch noch ein Blitzer, und zwar in der Aldringer Straße. Wenn ihr noch was seht, Staus oder Blitzer, gerne anrufen 08000 98 6 98 6. Ich sag danke euch und gute Fahrt. Nee, der Regen ist noch nicht vorbei. Bis 14 Uhr sowas könnten immer wieder kleine Schauer kommen, auch wenn es gerade ruhig aussieht. Wir messen 17 Grad aktuell am Weißen Turm in Nürnberg. In Hersbruck messen wir 14 Grad und am Bahnhof Heroldsberg auch 17 Grad. Für die nächsten Tage sieht es dann besser aus. Morgen am Sonntag bis zu 21 Grad und trocken. Und am Montag wird es dann nochmal ein bisschen wärmer mit bis zu 22 Grad.
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0: Servus, die Ann-Kathrin hier.
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0: Im Supermarkt, da stehen schon die ersten Zimtsterne im Regal und die Lebkuchenbäckereien in Nürnberg laufen seit Wochen auf Hochtouren. Aber was passiert eigentlich im Moment in den Gewächshäusern der Gartenwelt Dauchenbeck? Gärtnerin Jessica verrät's.
2: Wir topfen tatsächlich seit 2 Wochen schon die ersten Weihnachtssterne, dass wir die dann ab November in die Gartencenter bringen können. Um eben diese Hochblätter eben rot auszufärben oder weiß auszufärben, brauchen die halt schon immer eine relativ lange Kulturzeit. Alpenveilchen sind auch schon getopft worden. Das ist ja auch so eine typische, sage ich jetzt mal, ja, Herbst-Winterpflanze. Dann werden auch so freie Flächen in den Gewächshäusern dafür genutzt, einfach mal die Tische sauber zu machen, dass wenn dann wieder eine neue Kultur halt einzieht, dass da halt alles sauber ist, dass da nicht eventuell mal ein Schädling oder ein Pilzbefall oder so, also das muss ja dann auch sauber gehalten werden.
0: Hättet ihr denn gedacht, dass Weihnachtssterne fast ein halbes Jahr im Gewächshaus stehen, bevor sie daheim bei uns im Wohnzimmer landen? Ja, dahinter steckt eben jede Menge Arbeit. Und die beginnt schon jetzt im Sommer, wenn wir alle eher an Urlaub als an Weihnachten denken.
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0: 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George Michael hier auf 98.6 Charivari, Faith, ein ganz großer 80er. Wenn ihr übrigens mehr über die erfahren wollt, jeden Morgen um 8.40 Uhr gibt's bei uns hier auf Charivari bei Christoph Oehm in ein neuer Morgen Hintergrundinfos zu den 80ern in seiner Hitstory des Tages. Also auch übermorgen wieder, ab Montag, gibt's dann einen ganz großen 80er von Robert Palmer für euch. Um 8.40 Uhr. 80er habe ich aber auch gleich wieder für euch von Crowded House, von The Police. Und jetzt gleich erstmal von Irene Cara. Flashdance haben wir gleich hier auf 98.6 Charivari. Hier bekommt ihr immer die meisten 80er und 90er.
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9: Ich bin Joshua Heise. Die Leihmutterschaftsaffäre um Ex-Unionsfraktionsvize Spahn birgt weitere Nachwehen. Justizministerin Hubig will es besonders lesbischen Paaren einfacher machen, von Geburt an beide als Mutter eintragen zu lassen. Bislang gilt das nur für die gebärende Frau. Das lasse sich regeln, ohne an den Grundfesten des Abstammungsrechts zu rütteln, sagte die SPD-Politikerin der Rheinischen Post. Leihmutterschaften, die die Union konsequent ablehnt, will sie erstmal auf Eis legen. Wochenlange Hitze, kaum Regen. Das Wetter war in diesem Sommer für eine üppige Ernte keine Hilfe. Drohen nun leere Regale und Preisexplosionen bei bestimmten Produkten? Experten sagen jein. Uli Reitinger berichtet.
10: Von der Agrarmarkt-Informationsgesellschaft heißt es, Engpässe gibt's nicht, der Markt wird versorgt. Aber zum Beispiel Salatgurken, Äpfel und Kartoffeln sind oder werden in diesem Jahr teurer als im Vorjahr. In den Bäckereien wirkt sich die schlechte Getreideernte nicht auf die Preise aus, schätzen die Experten. Hier sind die hohen Energiekosten eher das Problem.
9: Feuer und Wasser bedrohen aktuell die Menschen in Spanien. Wegen eines Waldbrands nahe der Gemeinde Gatova in der Region Valencia mussten 1000 Menschen evakuiert werden. Für Leute ohne Auto wurden Busse bereitgestellt. Weiter nördlich in Katalonien fiel am frühen Morgen so viel Regen, dass viele Straßen unter Wasser standen. Auch hier wurden hunderte Menschen evakuiert. Immer weniger Menschen reisen per Anhalter. Ein kurioser Wettbewerb soll die Trendwende bringen. Im Zuge des Tramprennens wollen 67 Teilnehmende aus Weiden in der Oberpfalz und Lüneburg in Zweier- oder Dreierteams nach Rumänien trampen. Wer allein fährt, wird disqualifiziert. Der Wettkampf findet seit 2018 jährlich statt.
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11: Um 1:02 aufpassen auf der A3 Nürnberg Richtung Regensburg zwischen Neumarkt Ost und Vilburg. Da sind Fahrzeugteile auf der Fahrbahn. Aufpassen. Und es staut sich in Nürnberg Glogauer Straße und Breslauer Straße. Aufpassen. Geblitzt wird in Nürnberg Adolf-Braun-Straße, dann in der Frankenstraße in Nürnberg und in Fürth steht auch noch ein Blitzer in der Aldringer Straße. Und wenn ihr noch was seht, entweder ein Stau oder auch ein Blitzer, gerne anrufen hier bei mir im Studio 08000 98 6 98 6. Gute Fahrt euch! Und jetzt kommt die Sonne wieder raus. Die weiß auch nicht, was sie will heute, oder? Aktuell sind es 16 Grad im Stadtpark in Nürnberg oder auch bei euch in Kalchreuth. Am Paulibrunnen in Erlangen messe ich sogar 18 Grad, aber nein, auch wenn es gerade so aussieht. Der Regen ist noch nicht ganz vorbeigezogen. Kurz vor 2 könnte da nochmal was kommen. Das war's dann aber hoffentlich für heute. Der Nachmittag soll wieder trocken werden. Morgen, Sonntag, dann bis zu 21 Grad. Und auch am Montag 22 Grad und trocken.
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11: Rein in den Samstagnachmittag. Ich hoffe, ihr seid schön entspannt. Man kann ja auch endlich mal entspannen in den Sommerferien, oder? Wir gehen gleich entspannt weiter mit Whitney Houston. Ich habe was Ruhiges von R.E.M. gleich. Aber wir sagen ja immer, wir haben echte Abwechslung für Franken. Das heißt, es gibt erstmal, bevor es das Entspannte gibt, was Powervolles. Und zwar von

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0: vor halb zwei hier auf 98.6 Charivari. Patrick Rist hier und wir holen uns gleich mal, auch wenn es heute nicht so das perfekte Sommerferienwetter ist, holen wir uns die Sommerferien ins Radio. Gleich mit einem 90er von Vaya con Dios, na ne na, der ist sommerlich schön. Genauso auch Shaggy mit Angel, für mich auch so ein sommerlicher. Hören wir beides gleich und den Start macht gleich ein 90er von Erasure, Always. 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
3: Um ganz genau 13:30 schauen wir auf die A3 Nürnberg Richtung Regensburg. Zwischen Neumarkt Ost und Fellburg aufpassen. Da liegen Fahrzeugteile auf der Fahrbahn. Dann staut sich's in Nürnberg und zwar an der Glogauer Straße, Breslauer Straße aufpassen. Und geblitzt wird in Nürnberg Frankenstraße und zwar auf Höhe Hiroshima-Platz. Danke Matthias fürs Durchgeben per WhatsApp. Und in Fürth wird auch geblitzt in der Aldringer Straße. Staus und Blitzer, wenn ihr was habt, gerne auch eine WhatsApp rüberschicken oder anrufen. Es geht beides an die gleiche Nummer 08000 986 986. Gute Fahrt euch! Es ist zwar gerade wieder die Sonne raus, es wird aber wahrscheinlich nochmal regnen die nächste halbe Stunde in Nürnberg. Aktuell sind es 17 Grad im Luitpoldhain, genauso 17 Grad am Botanischen Garten in Erlangen und in Winkelheiter messen wir nur 15 Grad. Morgen am Sonntag bleibt es dann trocken, da geht es rauf auf bis zu 21 Grad und am Montag dann sogar nochmal ein bisschen wärmer mit bis zu 22 Grad und blauem Himmel.

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Patrick Riss hier. Ich bin jetzt gleich fertig hier auf 98.6 Charivari, aber gleich startet hier Steffi für euren Nachmittag. Und für heute Abend bereitet sich ja auch Christoph Öhm aus Ein neuer Morgen schon wieder vor, weil Samstag heißt bei uns immer 80er Samstag. 18 bis 20 Uhr packt Christoph das

Musikjahrzehnt aus, was er einfach am meisten liebt, die 80er Jahre, mit Songs, die er liebt, die wir lieben, aber die wir vielleicht schon ewig nicht mehr gehört haben. Ich habe zum Beispiel schon mal in die Playlist geschaut und einen entdeckt von den Bangles, den ich schon ewig nicht gehört habe. Walk Like an Egyptian hören wir heute Abend. 18 bis 20 Uhr ist 80er Samstag hier auf 98.6 Charivari. Einschalten. Ich habe jetzt aber erstmal selber eine Hammer 80er dabei. Kenny Loggins, Footloose, die meisten 80er und 90er, die hört ihr immer hier auf 98.6 Charivari.

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3: Ich bin Fabian Schaffer. Es ist der erste öffentliche Termin von Kanzler Merz nach seinem Sommerurlaub. 2 Tage nach der vollständigen Löschung des verheerenden Waldbrands in der Eifel besucht er Hürtgenwald, um den Helfern zu danken und um sich über den Einsatzverlauf sowie die Lage vor Ort zu informieren. Uli Reitinger berichtet.
4: Eine Woche lang kämpften die Einsatzkräfte gegen den größten Waldbrand, den es je gegeben hat in NRW. Politisch wird Merz das Thema noch weiter beschäftigen, denn sein Koalitionspartner, die SPD, will das Grundgesetz ändern, damit der Bund mehr Macht bekommt im Kampf gegen Hitze und Dürre. Merz' Partei, die CDU, ist dagegen.
3: Mehrere EU-Finanzminister, darunter auch Finanzminister Klingbeil, fordern ein europäisches Rahmenwerk, um Übergewinne, etwa von Ölkonzernen, zu besteuern. Wir erleben einen der größten Versorgungsschocks seit Jahrzehnten, heißt es in einem Brief, der dem Spiegel vorliegt. Hintergrund sind die hohen Energiepreise infolge des Iran-Kriegs. Die Union ist bislang gegen eine Übergewinnsteuer. Die Gottesanbeterin breitet sich in Deutschland immer weiter aus. Seit Anfang Juli gibt es mehr als 15.000 Sichtungsmeldungen bei einem Online-Portal des NABU, deutlich mehr als im gesamten Vorjahr. Als Grund nennt ein NABU-Experte den Klimawandel. Wärmere Temperaturen begünstigen die Entwicklung der Eipakete. Für Menschen ist die Gottesanbeterin ungefährlich.
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5: Um 2:02 schauen wir nach Nürnberg. Da staut sich's aktuell in der Glogauer Straße und Breslauer Straße. Aufpassen an der Stelle. Sonst kommt ihr überall gut durch. Es wird geblitzt noch in Fürth in der Aldringer Straße. Und wenn ihr noch irgendwas seht, Stausblitzer, dann ruft gern an 08000 986 986. Gute Fahrt euch. Ich bin jetzt mal ganz ehrlich. Ich hoffe, der Regen ist jetzt gleich vorbei, wirklich. Es sieht eigentlich danach aus. Ich schwinge mich jetzt nämlich gleich aufs Fahrrad nach Hause und will eigentlich trocken zu Hause ankommen. Es sieht gut aus, als wäre es das jetzt in den nächsten 10, 15 Minuten gewesen für heute. Und dann bleibt es auch so. Aktuell messen wir 16 Grad an der Lorenzkirche in Nürnberg. Da ist noch Regen. In Erlangen am Botanischen Garten messen wir 15 Grad, in Langenzenn 14. Morgen Sonntag dann bis zu 21 Grad, da wird es trocken. Und auch Montag schön und sonnig mit 22 Grad.

Franken. Einige genießen freie Tage, andere fahren weg oder bleiben einfach daheim. Hauptsache abschalten und entspannen und von der Arbeit. Na, davon wollen wir ja gar nichts hören. Was ist jetzt aber, wenn das Handy klingelt? Der Chef ist dran mit einer ganz wichtigen Angelegenheit. Morningshow-Kollege Christoph Ulm hat diese Woche genau darüber mit euch diskutiert. Ein Fazit gleich hier in der Viertelstunde. Nach Entspannung pur für unseren Samstagnachmittag von Mariah Carey. Die hat eine 90er für uns dabei. Und rein geht's jetzt mit einem 80er von Nick Kershaw. Der ergibt zwar inhaltlich keinen Sinn, aber hört sich einfach saugut an. The Riddle, Steffi ist hier. Hi zusammen.

0: Urlaubszeit in Franken. Für viele heißt das endlich mal raus aus dem Alltag. Keine Mails, keine Meetings, einfach abschalten. 98.6 Charivari, die Steffi ist hier. Hi zusammen. Aber mal kurz, ganz ehrlich, wer von euch hat im Urlaub trotzdem schon mal auf eine Nachricht aus der Arbeit reagiert? Kollege Christoph Öhm wollte das am Mittwoch von euch wissen. Ist es okay, dass man auch im Urlaub für die Arbeit erreichbar ist? Und Kollegin Jenny, die hat gerade Urlaub und sie hat uns direkt mal ein Audio dagelassen.
1: Nein, ist nicht okay. Und ich weiß auch gar nicht, warum ich gerade eine Sprachnachricht aus dem Urlaub mache für meine Arbeit. Ich muss jetzt leider einen Aperol-Spritz trinken gehen und habe dafür gar keine Zeit. Außer, muss ich ganz ehrlich sagen, wenn man Chef ist, da sollte man vielleicht einmal die Woche doch mal reingucken, ob die Hütte brennt oder ob man was machen kann. Dafür kriegen die auch einen Arsch voll Geld. Ich nicht. Tschüss.
0: Und mit ihrer Meinung war Jenny übrigens nicht allein. Die meisten von euch, die sehen das ganz ähnlich. Wir hören mal ins Fazit rein.
2: 91% sagen, nee, im Urlaub hat die Arbeit Sendepause und nur 9% finden, nö, erreichbar sein gehört auch mal dazu. Und ganz ehrlich, Urlaub heißt ja nicht Homeoffice mit Mehrblick. Also wer Urlaub hat, soll den Kopf frei bekommen, abschalten und die Batterien wieder aufladen. Der Chef darf in dieser Zeit auch ruhig mal feststellen, es gibt tatsächlich auch ein Leben ohne dich im Büro und auf der Arbeit. Und die anderen 9%, die sagen, Erreichbarkeit ist

0: Ich sehe das offensichtlich ein bisschen entspannter, aber bei 91% ist die Botschaft klar, wenn ich Urlaub habe, dann hat auch mein Handy Urlaub.
1: Sehr eindeutig in dieser Woche. Nächsten Mittwoch könnt ihr wieder mitdiskutieren bei Ist es okay das mit meinem Morningshow-Kollegen Christoph Öhm in ein neuer Morgen ab 7 hier auf 98.6 Charivari.

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0: Ganz liebe Grüße. Mal an alle, die schon mittendrin sind im Wochenende. 98,6 Charivari, die Steffi ist hier halt zusammen. Wir holen euch in der nächsten halben Stunde mit extra viel Musik am Stück ordentlich Sonne direkt ins Radio. Miami Sound Machine mit Conga gleich aus den 80ern. Vorher gibt's noch einen 80er-Klassiker mit ordentlich Energie, Frankie Goes to Hollywood und Relax. Und den Anfang macht gleich ein 90er von Fool's Garden, Lemon Tree. Das sind die meisten 80er und 90er. Gleich hier auf 98,6 Charivari.
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10: Ich bin Fabian Schaffer. Der Präsident des Deutschen Städtetags Jung fordert einen besseren Hitzeschutz. Ein Schritt seien weniger Straßen und Parkplätze. Der Neuen Osnabrücker Zeitung sagte Jung, jeder Baum sei ein Segen für eine Stadt. Er regt an, Verkehrsströme grundsätzlich neu zu denken, das Anwohnerparken auszuweiten, Anreize für Carsharing und Jobräder zu schaffen sowie den öffentlichen Nahverkehr zu verbessern. Der lang ersehnte Regen in Bayern hat gestern Abend mehrere Unfälle ausgelöst.

0: diversen Straßen sind Autos ins Schleudern geraten und gegen Leitplanken oder eine Betonleitwand geprallt, unter anderem auf den Autobahnen A9 und A92 sowie an der Bundesstraße im Landkreis Traunstein. Zwei Menschen sind dabei leicht verletzt worden, wie die Polizei mitteilte. Meister und Pokalsieger FC Bayern und Dortmund messen sich heute Abend im Franz-Beckenbauer-Supercup, rund eine Woche vor dem Bundesliga-Start. Die Bayern müssen dabei ohne Jamal Musiala auskommen. Der 23-Jährige war zuletzt in zwei Testspielen in Folge zusammengebrochen und steht nicht im Kader. Anstoß in Dortmund ist heute um 20.30 Uhr.
1: Der Samstag ist so ein bisschen durchwachsen bei Maximalwerten von 19 Grad. Sonntag bleibt es dann aber trocken. Da geht es rauf auf bis zu 21 Grad. Oder Montag dann sogar noch mal ein bisschen wärmer mit bis zu 22 Grad und blauem Himmel.
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3: Willkommen zurück, liebe Urlaubsrückkehrer. Ach, endlich wieder das eigene Bett, gutes Brot und Leitungswasser, das wir auch trinken können. Und das Klopapier darf in die Toilette, nicht in den Müll. Naja, ich war in Griechenland und bin noch traumatisiert. Egal, Urlaub ist toll, aber daheim ist doch auch irgendwie so richtig schön. Wir haben euch mal gefragt, worauf freut ihr euch nach dem Urlaub am meisten? Eure Antwort hören wir gleich nach einem 90er von Phil Collins. Und zurück in die 80er geht's jetzt mit Laura Branigan, Self Control. Eine richtig coole Nummer zum ganz laut aufdrehen. Ich bin Steffi und ich wünsche euch einen wunderschönen Samstag.

0: Also endlich, ja, endlich finde ich so ganz leicht einen Parkplatz bei mir daheim, denn es sind so viele Nachbarn im Urlaub. 98.6 Charivari, die Steffis hier. Hi zusammen. Ja, wir sind mittendrin in den Sommerferien. Die ersten Urlauber, die sind aber schon wieder zurück. Die anderen, die sind gerade weg. Und die letzten, die fahren jetzt dann in den nächsten Wochen. Aber so schön der Urlaub auch ist, irgendwann ist es auch schön, wieder nach Hause zu kommen. Und worauf freut ihr euch da immer am meisten?
1: Ganz klar, meine beiden Miezekatzen erwarten dann schon Jerry Lee Lewis und Charlie Watts auf mich.
2: Boah, am meisten freue ich mich definitiv auf mein Bett, weil ein guter Schlaf nach einer Reise ist einfach das Beste.
3: Auf mein Badezimmer.
4: Also, wenn ich vom Urlaub wieder nach Hause komme, dann freue ich mich natürlich auf die, die leider nicht mit in den Urlaub mitfahren konnten.
5: Ich freue mich am meisten auf die Kissen auf meinem Bett, weil die im Urlaub immer unbequem sind, und auf wieder selber frisch kochen.
6: Also ich freue mich am meisten auf meine eigene Dusche und meinen guten Föhn.
0: Oh ja, das verstehe ich. Irgendwie hat jedes Hotel so ein Problem mit dem Föhn. Naja, willkommen daheim, liebe Urlaubsrückkehrer. Genießt das dritte Sommerferienwochenende hier mit uns auf 98.6 Charivari.

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0: Heizeug in die Autos, auf dem Weg zu den letzten Erledigungen. 98,6 Charivari, die Steffi ist hier, heute zusammen. Ja, jetzt noch ein bisschen einkaufen, das Pfand wegbringen, zum Bäcker, alles was eben notwendig ist. Für euren Weg gibt's nach halb einer halben Stunde mit extra viel Musik am Stück. Damit dabei ein unverwechselbarer später 80er von Womack and Womack, Teardrops aus den 80ern. Außerdem mit dabei Come on Eileen, holt uns garantiert aus dem Nachmittagstief. Und obendrauf packe ich euch noch eine 90er, Just the Way It Is Baby. 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Gleich hier auf 98,6 Charivari.
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2: Ich bin Fabian Schaffer. Bundeskanzler Merz besucht das Waldbrandgebiet in der Eifel. Er ist der erste Vertreter der Bundesregierung, der in die betroffene Region reist. Das Feuer im Hürtgenwald in Nordrhein-Westfalen zerstörte eine Fläche von 300 Hektar. Etwa 1800 Menschen mussten vorübergehend ihre Häuser verlassen. Gestern hatten die Behörden endgültig Entwarnung gegeben. Deutsche Vollzeitbeschäftigte verdienen im Schnitt deutlich mehr als ausländische Kollegen. So der Stand Ende 2025. Das geht aus einer Antwort des Bundesarbeitsministeriums auf eine AfD-Anfrage im Bundestag hervor. Der Unterschied beim monatlichen Bruttolohn lag bei 23,6%. Deutsche kamen im Schnitt auf 4.396 Euro, Ausländer auf 3.358 Euro. Der Abstand ist seit 2020 etwa gleich geblieben. Extremwetter in Spanien. In der Region Valencia breitet sich ein Waldbrand weiter aus. Rund 1000 Menschen mussten evakuiert werden. Etwas weiter nördlich kam es aufgrund heftiger Regenfälle zu Überschwemmungen. Jan-Uwe Ronneburger berichtet aus Spanien.
3: Während in der Region Valencia im Mittelmeer hunderte Feuerwehrleute gegen einen Waldbrand bei der Stadt Gatova kämpfen, stehen nur rund 270 Kilometer weiter nordöstlich an der Costa Dorada ganze Straßenzüge unter Wasser.

0: Der Waldbrand wurde vermutlich durch einen Blitz ausgelöst. Bei Tarragona hingegen wurden bis zu 200 Liter pro Quadratmeter Niederschlag binnen weniger Stunden gemessen.
1: Im Fußball-DFB-Pokal geht die erste Runde heute weiter. Zwei Partien sind schon durch und beide Male haben sich die Favoriten durchgesetzt. Augsburg setzte sich bei Zweitligist Cottbus mit 2:0 durch und Leverkusen gewann deutlich mit 4:0 bei Drittligist Wien Wiesbaden.
2: Der Samstag bleibt einfach ein bisschen durchwachsen bei maximal 18 Grad. Die Wolken, die bleiben aber nicht. Es wird heiter die nächsten Tage. Angenehm morgen Sonntag bei bis zu 21 Grad und Sonne. Am Montag sogar 22 Grad.
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4: Kurz nach vier, die Steffi ist hier an diesem Samstag und alles ist irgendwie so ein bisschen entspannt zurzeit, oder? Der Weg in die Arbeit, einkaufen gehen und irgendwie auch im Restaurant ist weniger los. Es entzerrt sich einfach. Es ist irgendwie Urlaubszeit, man spürt's. Genau diese entspannte Ferienstimmung wollen wir uns beibehalten. Das klappt wunderbar mit dem nächsten 90er, Nothing Compares to You. Und wir starten rein mit einem 80er, den wir alle mitsingen können, von Bill Medley und Jennifer Warnes. The Time of My Life. Ich freue mich, dass ihr mit dabei seid.

Ich liebe das. Schlendern, shoppen und wahre Schätze entdecken. 98.6 Charivari, die Steffi ist hier, halt zusammen. 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Und wenn ihr mit einem eigenen Stand dabei sein wollt, dann stellt euch schon mal den Wecker und macht ein dickes Kreuz im Kalender. Am Montag um 10 Uhr startet der Vorverkauf für die Standplätze, unter anderem bei Ticket Regional. Und da die Plätze erfahrungsgemäß immer ziemlich schnell weg sind, heißt es lieber ganz schnell sein. Also Montag 10 Uhr Graffelmarktplatz sichern, damit ich mir dann bei euch an den Ständen richtig coolen Kram raussuchen kann. 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

0: Willkommen zurück, liebe Urlaubsrückkehrer. 98.6 Charivari, die Steffi ist hier, halt zusammen. Genießt noch schön die freien Tage. Wir sind bei euch nach halb mit einer halben Stunde mit extra viel Musik am Stück. Aus den 80ern mit dabei, eine richtig coole Nummer. Let the music play. Außerdem aus den 80ern in der Playlist Paula Abdul, Straight Up. Dazwischen gibt's 90er und zwar vom King of Pop höchstpersönlich, Michael Jackson gleich. Und mit dem 90er starten wir auch gleich rein mit Annie Lennox. Das sind die meisten 80er und 90er, damit ihr auch garantiert wieder gut daheim ankommt. Gleich hier auf 98.6 Charivari.
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16: Ich bin Fabian Schaffer. Justizministerin Hubig will die Regel nur Ja heißt Ja im Sexualstrafrecht für alle Altersgruppen einführen. Bisher gilt Nein heißt Nein. Das schütze die sexuelle Selbstbestimmung aber nicht optimal, sagte die SPD-Politikerin der Rheinischen Post. Für Jugendliche kommt die Neuregelung wegen einer EU-Richtlinie auf jeden Fall. Deshalb sollte man nicht auf halbem Wege stehen bleiben, so Hubig. Mehrere EU-Finanzminister, darunter auch Finanzminister Klingbeil, fordern ein europäisches Rahmenwerk, um Übergewinne, etwa von Ölkonzernen, zu besteuern. Wir erleben einen der größten Versorgungsschocks seit Jahrzehnten, heißt es in einem Brief, der dem Spiegel vorliegt. Hintergrund sind die hohen Energiepreise infolge des Iran-Kriegs. Die Union ist bislang gegen eine Übergewinnsteuer. Immer weniger Menschen in Deutschland hängen an der heimischen Strippe. Eine Umfrage des Vergleichsportals Verivox hat gezeigt, dass nur noch 61% der Befragten ein Festnetztelefon besitzen. Ein Rückgang um 10% seit dem letzten Jahr. Den meisten reicht heutzutage das Handy aus, denn durch Flatrate-Tarife zahlen sie für mobile Gespräche nicht mehr als mit dem Festnetz. Es ist das prestigeträchtigste Duell in Fußball Deutschland und es geht gleich um den ersten Titel der Saison.

0: Form. Borussia Dortmund und Doublesieger FC Bayern spielen am Abend um den Franz Beckenbauer Supercup. Moritz Einzel berichtet.
1: Da die Bayern sowohl Meister als auch Pokalsieger sind, darf Dortmund als Tabellenzweiter der abgelaufenen Bundesliga-Saison am Supercup teilnehmen und hat auch noch ein Heimspiel. Doch die Bayern wollen gegen Dortmunds neue junge Mannschaft sicher gleich mal wieder zeigen, wo der Hammer hängt. Anstoß ist um 20.30 Uhr.
2: Heute ist eher einfach so ein gemütlicher Samstag bei maximal 18 Grad und ein bisschen durchwachsen. Morgen wird es dafür besser, am Sonntag 21 Grad und kein Regen. Kommt vielleicht sogar wieder die Sonne ein bisschen mehr raus. Am Montag dann sogar noch mal ein bisschen wärmer und sonnig bei bis zu 22 Grad.
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4: Wir sind mittendrin in 6 Wochen Sommerferien. Und wie cool ist das für die Schüler? 6 Wochen einfach frei haben. Aber was würdet ihr denn eigentlich so mit 6 Wochen Urlaub am Stück anstellen? Darum geht's gleich in einer Viertelstunde nach Elton John's Circle of Life aus König der Löwen 1994. Den können wir uns auch einfach 6 Wochen lang gönnen. Wieso nicht? Und obendrauf habe ich jetzt einen Asker für euch von Mike Oldfield, Moonlight Shadow. Steffi ist hier. Hi zusammen.

0: Und damit sind wir mittendrin in 6 langen Wochen Sommerferien. 98,6 Charivari, die Steffi ist hier, halt zusammen. Ich weiß noch ganz genau, wie toll das war. Einfach in den Tag hineinleben, mit Freunden sich irgendwo draußen rumtreiben und abends lange fernsehen. Liebe Schüler, es sei euch von Herzen gegönnt, aber wir können inzwischen davon nur träumen. Aber lasst uns mal träumen. Was würdet ihr denn mit 6 Wochen Urlaub anstellen? Kollegin Sarina hat eine Idee.
1: Definitiv Reisen. Denn bei 6 Wochen, da lohnt sich ja auch wirklich eine Fernreise. Seit mein Bruder damals, vor Jahren, ein Auslandssemester in Neuseeland verbracht hat, wollte ich da auch immer mal hin. Ich habe einfach so unendlich viele beeindruckende Fotos von einmalig schönen Landschaften gesehen. Also ja, eine lange Reise nach Neuseeland stünde ganz oben auf meiner 6-Wochen-Wunschliste. Und fürs nächste Jahr dann Japan. Und dann Lombok oder auch Thailand. Es gäbe einfach so vieles, was ich gern noch sehen will.
0: Es ist auf jeden Fall eine Menge dabei. Klingt natürlich richtig gut. Hätte ich auch Lust drauf. Aktuell würde ich aber tatsächlich in der Wohnung rumbasteln. Denn wir sind frisch umgezogen und neben der Arbeit, da bleibt so viel liegen. Aber mit 6 Wochen frei könnte ich dann natürlich richtig viel schaffen.
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0: So, ich mache mir jetzt einen ganz entspannten Samstagabend. 98,6 Charivari, die Steffi ist hier. Hi zusammen. Perfekt dazu passt auch die nächste halbe Stunde mit extra viel Musik am Stück. Eine ganz leichte Nummer ist mit dabei. Zum Dahinträumen von Fiction Factory, Feels Like Heaven aus 1984. Vorher noch ein 80er von Belinda Carlisle. Und rein geht's mit einem 90er von Everything But The Girl und Missing. Und ab 6 übernimmt dann hier mein Kollege Christoph Öhm. Und er hat ganze 2 Stunden lang seine Lieblings-80er für uns dabei. Mit dabei zum Beispiel Asia, Heat of the Moment, Queen, Break Machine, also jede Menge ist geboten. Mit meinem Morningshow-Kollegen Christoph Öhm gleich ab 6 hier auf 98,6 Charivari.
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7: Ich bin Fabian Schaffer. Bundeskanzler Merz hat den Einsatzkräften beim Waldbrand in Hürtgenwald in NRW gedankt. Der Großbrand war am Donnerstag vergangener Woche ausgebrochen und eine Woche später für gelöscht erklärt worden. Zeitweise waren rund 1400 Helfer von Feuerwehr, THW und Bundeswehr im Einsatz. 1800 Bewohner mussten ihre Häuser verlassen. Es war Merz' erster öffentlicher Termin nach dem Sommerurlaub. Bundesfinanzminister Klingbeil setzt sich gemeinsam mit 5 Kollegen aus anderen europäischen Ländern für eine Übergewinnsteuer ein. Diese sollen Mineralölfirmen auf Profite zahlen, die sie wegen des Iran-Kriegs eingefahren haben. Uli Reitinger berichtet.
8: Klingbeil und seine Amtskollegen aus Portugal, Spanien, Österreich, Italien und Polen haben einen Brief an die irische EU-Ratspräsidentschaft geschrieben. Der deutsche Minister soll die treibende Kraft gewesen sein. In dem Brief heißt es: Wir erleben einen der größten Versorgungsschocks seit Jahrzehnten und überall wächst der Unmut über den Anstieg der Lebenshaltungskosten.
7: Bei dem Schwertangriff an einer Schule in Schweden ist das Todesopfer, einem Medienbericht zufolge, ein 17 Jahre altes Mädchen. Bei dem Angriff gestern waren 3 weitere Jugendliche verletzt worden. Einer ist inzwischen aus dem Krankenhaus entlassen worden. 2 weitere werden weiter behandelt. Ihr Zustand ist stabil. Der mutmaßliche Täter, ein 18-Jähriger, war sofort festgenommen worden. Fußball-Bundesligist Bremen ist seiner Favoritenrolle gerecht geworden und steht in der zweiten Runde des DFB-Pokals. Werder gewann sein Erstrundenspiel beim Oberligisten Lüneburg mit 3:0. Außerdem spielten Duisburg Elversberg 1:3, Aue-Hoffenheim 0:4, Hemelingen-Hannover 1:9, Cottbus-Augsburg 0:2 und Wien-Wiesbaden gegen Leverkusen 0:4.
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1: Grüß euch, schön, dass ihr mit dabei seid an diesem Samstagabend. Und bei Debbie Peterson wird heute wahrscheinlich gefeiert. Debbie Peterson war mal bei den Bangles mit dabei. Möglicherweise gibt es heute Abend eine große Party, denn sie wird heute 65 und

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1: Die Band, die aus einer furchtbaren Tragödie entstand. New Order. Denn die Bandmitglieder waren alles Musiker der Formation Joy Division. Als sich deren Sänger Ian Curtis erhängt, löst sich Joy Division auf und man schwört sich gegenseitig, diesen Bandnamen nie mehr zu verwenden. Sänger Bernard Sumner stieß zu den Verbliebenen hinzu. New Order war geboren. Doch das erste Album floppte. 1983 präsentierte New Order dann einen Song, der 7,5 Minuten dauerte, also fürs Radioprogramm eindeutig zu lange. Aber das war der Band egal, denn sie veröffentlichten die Platte kurzerhand als 12-Inch-Single, formerly known as Maxi-Single. Das Teil wurde über 1 Million Mal verkauft. 5 Jahre später gab es dann endlich eine passende Radioversion von Michael Jacksons Mentor Quincy Jones. New Order und Blue Monday.

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Get Down on Saturday Night. Die Grüße von den Dancefloors der Welt mit Oliver Cheatham. Öms 80er Samstag, schönen guten Abend und wir gucken mal kurz in die deutschen Charts. Heute vor 38 Jahren auf der 5 Tolga Balkan, aka DJ Flimflam und sein Best of Joint Mix. Ganz wilde Nummer damals. Die 4, Michael Jackson, Dirty Diana. Auf der 3, Milli Vanilli, Girl, You Know It's True. Die 2, Ofra Haza, im Ninalu. Und auf der 1, heute vor 38 Jahren, das Remake des Nummer 1-Hits The Twist von Chubby Checker aus dem Jahr 1960. Jetzt mit den Fat Boys und Chubby Checker.

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6: Also bei dieser Combo kann man durchaus sagen, eine Band, ein Sound. Denn schon die Stimme von Lou Gramm ist einfach so dermaßen prägnant und einzigartig. Es geht um Foreigner. Und letzten Dienstag hatte der Drummer Dennis Elliott seinen 76. Geburtstag. Ich frage euch jetzt einfach mal, wollt ihr einen der großen Hits von Foreigner? Sag einfach, ja, ich will. Say you will.

0: Mädels noch nach My Melody und die Jungs nach Fahrenheit dufteten. 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
1: Von einer Supergroup spricht man, wenn sich die Band aus Musikern zusammensetzt, die ihrerseits schon bei anderen Musikgruppen erfolgreich und

dementsprechend erfahren waren. Als sich 1981 John Wetton von Roxy Music, Steve Howe und Geoff Downes von Yes sowie Carl Palmer von Emerson, Lake & Palmer trafen, um eine solche Supergroup zu gründen, wurde das von der internationalen Presse begleitet und die Fans waren schon auf das Debütalbum gespannt. Das erschien dann auch prompt ein Jahr später, wurde über 10 Millionen Mal verkauft und auch die erste Singleauskopplung wurde sofort ein Hit. Asia, Heat of the Moment.

Charge, Freezes, Power Moves, alles Bestandteile von Breakdance, Street Dance mit Break Machine hier auf 98.6 Charivari, der Musikstil, der 1983, 84 hier in Deutschland ankam und rüberschwappte aus dem New Yorker Stadtteil Bronx. So, Öms 80er Samstag, wir kümmern uns um die Geburtstagskinder, da hatte John Dakin letzten Mittwoch seinen 75. Geburtstag, John Dakin, ja. Der ehemalige Bassist neben Freddie Mercury, Brian May, Roger Taylor, Bandmitglied bei Queen. Ich spiele euch einen der Großen. Another One Bites the Dust.

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7: Ich bin Fabian Schaffer. Bundeskanzler Merz hat den gelöschten Waldbrand im nordrhein-westfälischen Hürtgenwald besucht und ihn als Folge des Klimawandels bezeichnet. Bei dem Feuer waren zeitweise rund 1400 Einsatzkräfte im Einsatz, 300 bis 400 Hektar Wald sind verbrannt. Merz dankte den Helfern und kündigte eine Auswertung des Einsatzes im Bundeskabinett an. Begleitet wurde der Besuch von Protesten. Kritiker werfen Merz vor, während der Hitzewelle im Urlaub gewesen zu sein. Deutsche Vollzeitbeschäftigte verdienen im Schnitt deutlich mehr als ausländische Kollegen, so der Stand Ende 2025. Das geht aus einer Antwort des Bundesarbeitsministeriums auf eine AfD-Anfrage im Bundestag hervor. Der Unterschied beim monatlichen Bruttolohn lag bei 23,6%. Deutsche kamen im Schnitt auf 4.396 Euro, Ausländer auf 3.358 Euro. Der Abstand ist seit 2020 etwa gleich geblieben. Finanzminister Klingbeil und 5 europäische Kollegen fordern eine Übergewinnsteuer für Mineralölfirmen. Grund seien deren stark gestiegene Profite durch den Iran-Krieg. Bisherige staatliche Maßnahmen hätten nicht gereicht, um die Spritpreise dauerhaft zu senken. Das schreiben die Minister aus Deutschland, Portugal, Spanien, Österreich, Italien und Polen in einem gemeinsamen Brief an die EU. Fußball-Zweitligist Nürnberg hat die zweite Runde im DFB-Pokal erreicht. Nach dem Erstrundenaus letztes Jahr in Illertissen behielt der Club diesmal bei Drittligist Viktoria Köln im Elfmeterschießen die Oberhand. Hier gewann Nürnberg mit 5:4. Die weiteren Ergebnisse: Saarbrücken, Hertha BSC 3:5 nach Elfmeterschießen, Aue Hoffenheim 0:4, Hemelingen Hannover 1:9, Duisburg Elversberg 1:3, Lüneburg Bremen 0:3, Cottbus Augsburg 0:2 und Wien Wiesbaden gegen Leverkusen.

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2: Auf geht's, zweite Halbzeit an diesem Samstagabend. Und den starten wir gleich mal mit einem Lieblings-80er. Grüße gehen nach Augsburg zu Bianca. Sie hat sich irgendwas aus der Italo-Disco-Szene gewünscht. Bianca, ich spiele dir einen meiner ganz persönlichen Top-Hits aus dieser Ära. Anfang, Mitte der 80er. Hier sind Kano und Another Life.
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1: Meine erste Amtshandlung bei der Grundausbildung bei der Bundeswehr 1987. Ein Poster mit einem Pin-Up-Girl in meinen Spind hängen. Samantha Fox war drauf. Damals war sie neben Prinzessin Diana und Margaret Thatcher die meist fotografierte Frau Großbritanniens. Sie ließ sich ihre Oberweite mit 500.000 Pfund versichern. Das britische Pendant zu Madonna, schrieb die Times über Samantha Fox, die 1986 dann auch musikalisch weltweit bekannt wurde. Rund um den Globus stand sie in den Charts ganz oben mit dieser Aufforderung: Touch me.

Alicia Ann Itkin heißt sie eigentlich, hatte diesen einzigen Hit in den 80ern. Baby Talk hier auf 98.6 Charivari. So, es ist Samstagabend. Wir feiern die 80er und wir feiern die Geburtstagskinder der Woche. Heute zum Beispiel feiert Roland Orzabal seinen 65. die eine Hälfte von Tears for Fears. Und ich muss natürlich auch jetzt wieder, das ist traditionell bei mir, immer wenn ich Shout spiele im Radio, muss vorher ein Reim her. Und ich nehme mal den. Wenn sich der Verkehr am Brenner staut, macht alle das Radio laut, denn 98.6 Charivari spielt jetzt Tears for Fears und...

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1: Und ich lade euch ein ins Jahr 1982. Damals waren Videofilme in den Wohn- und Kinderzimmern längst angekommen. Videotheken sprießten aus dem Boden, damals wie die Pilze im Wald. Da gab es einen Musiker aus Montreal, Pascal Langeron. Und dieser thematisierte die Flucht aus der Realität in die virtuelle Welt in einer Synthie-Pop-Hymne. Mit dem von ihm gegründeten Projekt TransX veröffentlichte er bereits 1982 den Song Living on Video. Der wurde dann zu einem absoluten Klassiker in den 80ern. Jetzt für euch hier TransX, Living on Video.
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1: Ein Song, der ursprünglich aus Südafrika stammt. Der Songwriter Solomon Linda schrieb bereits im Jahre 1939 den Text, nachdem er an einer Löwenjagd teilgenommen hatte. In der Urfassung heißt das Lied Mbube, der Zulu-Name des Löwen. Der Song gehört mit über 150 Versionen zu den am meisten gecoverten Hits der Geschichte. Die erfolgreichste Version ist die der englischen Band Tight Fit. Ihr einzig großer Hit aus dem Jahr 1982. The Lion Sleeps Tonight.

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0: Spaß.
1: Ein bisschen was NDW-mäßiges.
0: Viel mehr Spaß.
1: Aus Österreich.
0: Als irgendwas.
1: DÖF, DÖF, die deutsch-österreichische Feinfühligkeit.
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1: Ja, und die Jungs waren die erste Boyband, die, jetzt mal abgesehen von den Beatles, den Stones oder auch den Beach Boys, diesen unglaublichen Hype auslöste. Der Prototyp einer neuen Ära in der Popmusik. Mitte der 80er in Boston gegründet, hatten sie Ende der 80er ihren ersten großen Hit. Ich spreche von den New Kids on the Block und deren Mitglied damals Donny Wahlberg wurde letzten Montag 57. Mittlerweile gehört er ja zur Filmelite in Hollywood. Ich spiele euch die New Kids on the Block jetzt und You Got It.
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0: Samstag 18 bis 20 Uhr bedeutet nur 80er, zwei Stunden lang. Das war's von mir. Dankeschön fürs Einschalten. Ich bin Christoph. Nächsten Samstag dann natürlich eine neue Ausgabe wieder von 18 bis 20 Uhr. Bis dahin nicht am Radio drin, denn ihr wisst ja, 98.6 Charivari.
1: Da weiß man, was man hat. Guten Abend.

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2: Ich bin Fabian Schaffer. Bundeskanzler Merz hat zwei Tage nach der vollständigen Löschung des Waldgroßbrandes in der Eifelgemeinde Hürtgenwald den Helfern für ihren Einsatz gedankt. Er nannte unter anderem Feuerwehr, Bundeswehr, THW, Landwirtschaft und Forstwirtschaft.
3: Ohne die Zusammenarbeit zwischen allen diesen Beteiligten wäre das nicht so glimpflich ausgegangen.
2: Bei dem Großeinsatz waren zeitweise rund 1400 Menschen an der Brandbekämpfung beteiligt. Der Besuch war der erste öffentliche Termin des Kanzlers nach seinem Sommerurlaub. Die FDP will angesichts hoher Gaspreise auf Fracking setzen. Generalsekretär Hagen forderte eine breitere Aufstellung bei Lieferanten und mehr heimische Förderung auch durch weiterentwickelte Fracking-Verfahren. Zudem sollen Steuern und Abgaben sinken. Sie machen aktuell rund 30% des Gaspreises aus. Bundesaußenminister Wadephul hat der Ukraine weitere Unterstützung zugesagt. Bei einem Besuch in Kiew kam er unter anderem mit Präsident Zelensky zusammen. Gemeinsam mit Zelensky nahm Wadephul an einem Veteranentreffen in der Innenstadt von Kiew teil. Überschattet wurde die Veranstaltung von einem Luftalarm. Wadephul sagte anschließend, man sei auch in Kiew in einem Kriegsgebiet. Nach den geplatzten Zollverhandlungen mit den USA hat Kanadas Premier Carney Gegenzölle ab dem 8. September angekündigt. Die Maßnahmen würden sich auf Sektoren wie Stahl, Milchprodukte, landwirtschaftliche Ausrüstung und Elektrogeräte konzentrieren. Zuvor waren Verhandlungen zwischen den beiden Ländern ohne Einigung zu Ende gegangen. Die USA erheben einen Zoll von 50% auf eine Reihe kanadischer Waren. Meister und Pokalsieger FC Bayern und Dortmund messen sich heute Abend im Franz-Beckenbauer-Supercup, rund eine Woche vor dem Bundesliga-Start. Die Bayern müssen dabei ohne Jamal Musiala auskommen. Der 23-Jährige war zuletzt in zwei Testspielen in Folge zusammengebrochen und steht nicht im Kader. Anstoß in Dortmund ist heute um 20.30 Uhr.

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0: Anna-Katharina von Schnurbein, Fachärztin für Frauenheilkunde und Geburtshilfe.
1: Viele Babys, die im Sommer zur Welt kommen, sind im Herbst oder im Winter noch klein und unreif. Aber genau in der Zeit kann das RSV für Säuglinge besonders gefährlich sein, weil ihre Atemwege noch klein sind und ihr Immunsystem noch nicht vollständig ausgereift ist.
0: Durch eine geeignete RSV-Vorsorge können Babys frühzeitig vor der Saison vor schweren RSV-Erkrankungen geschützt werden. Mehr Infos gibt es bei Ihrer Frauenärztin oder Ihrem Frauenarzt und auf ratgeberjournal.de.

0: Ratgeberjournal. Aktuell.
1: Sommer, Babybauch, Vorfreude. An Atemwegsviren denkt jetzt kaum einer. Für Schwangere kann es trotzdem sinnvoll sein, RSV schon jetzt im Blick zu haben.

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1: Ich bin Fabian Schaffer. Bundeskanzler Merz sieht in dem inzwischen gelöschten Waldbrand in der Eifelgemeinde Hürtgenwald eine Folge des Klimawandels. Wir müssten damit rechnen, dass wir häufiger solche Ereignisse haben, sagte Merz.
2: Wir werden auswerten, was hier gut gelaufen ist, aber wir werden auch auswerten, was noch fehlt. Auf dem Weg hierher zum Beispiel die Frage diskutiert, wie ist es mit den Kommunikationsverbindungen? Die sind noch nicht so gut, wie sie sein müssten.
1: Am kommenden Dienstag und Mittwoch werde man im Bundeskabinett darüber reden, so Merz weiter. Nach dem Anschlag auf den Berliner CSD hat Bundesjustizministerin Hubig gefordert, den Schutz queerer Menschen ins Grundgesetz aufzunehmen. Der Rheinischen Post sagte Hubig, sie befürworte das Diskriminierungsverbot, um die sexuelle Identität zu ergänzen. Dazu seien in der Bundesregierung aber noch Gespräche nötig. Immer weniger Menschen in Deutschland hängen an der heimischen Strippe. Eine Umfrage des Vergleichsportals Verivox hat gezeigt, dass nur noch 61% der Befragten ein Festnetztelefon besitzen. Ein Rückgang um 10% seit dem letzten Jahr. Den meisten reicht heutzutage das Handy aus, denn durch Flatrate-Tarife zahlen sie für mobile Gespräche nicht mehr als mit dem Festnetz. Daumen raus und mitfahren. Früher war das Trampen eine beliebte Reiseart. Mittlerweile fahren aber immer weniger Menschen per Anhalter. Laut einem Zukunftsforscher passt das auch nicht mehr zum Zeitgeist. Demnach ist Sicherheit die neue Freiheit. Und Trampen sei ein Sicherheitsrisikofaktor. Zudem seien junge Menschen heute mobiler als früher oder würden lieber die Bahn nehmen. Im DFB-Pokal hat Fußball-Zweitligist Nürnberg das Trauma aus der Vorsaison überwunden. Ein Jahr nach dem Erstrundenaus in Illertissen hatte der Klub beim Drittligisten Viktoria Köln diesmal im Elfmeterschießen das bessere Ende für sich. 6:5 insgesamt am Ende für Nürnberg. Regionalligist 1860 München schied aus 0:2 gegen Kiel. Bundesligist Augsburg gewann 2:0 in Cottbus.

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8: 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Macht ja auch Sinn. Ich wünsche allen einen schönen Tag und lasst es euch schmecken.
1: Der Hermann, ja. Das ist dieser Sauerteig-Ansatz. Schönen Urlaub euch!
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1: Zurück ins Jahr 1982 geht es in Spaziergang nach Syrakus. In der damaligen DDR lebt Paul. Er träumt davon, eine Reise nach Syrakus auf Sizilien zu machen und erzählt seiner Frau, der Ärztin Anna, davon.
2: Das ist aber ein üppiges Frühstück.
3: Man kann ja mal was anders machen.
2: Ein Brot ist was aus.
3: Ich würde gern mit dir nach Italien wandern.
2: Wenn du mir die richtigen Schuhe besorgst.
3: Zu Befehl, Frau Doktor.
2: Ich muss los. Die Patienten warten. Vielen Dank für das sehr üppige Frühstück.
3: Dankeschön.
1: Anna hält Pauls Plan für Quatsch. Ist es doch damals für DDR-Bürger so gut wie unmöglich, nach Italien zu reisen. Aber Paul macht einen Segelschein und will loslegen. Jedoch nicht ohne den Staatsrat und sein Mitglied Egon Krenz darüber zu informieren.
3: Lieber Egon Krenz, nach meinen vergeblichen Bemühungen auf legalem Weg eine Italienreise machen zu können, versuche ich heute Nacht mit meiner Segeljolle nach Dänemark zu gelangen. Sollte mein Grenzdurchbruch gelingen, so bitte ich Ihre Behörde nachträglich, meinen Verzweiflungsschritt zu legalisieren, damit ich nach meiner Reise legal und diskret in die DDR zurückkehren kann.
1: Und tatsächlich gelingt es Paul, die DDR zu verlassen. Nach einiger Zeit erreicht er sogar sein Ziel und von Syrakus auf Sizilien schreibt er einen Brief an seine von ihm schwer enttäuschte Anna.
3: Wenn du hier sein könntest, du würdest mir eine deiner Sinnfragen stellen. Soll ich dir die Antwort sagen? Der Sinn des Lebens ist die Freiheit, auszubrechen, wenn man eingesperrt ist, nicht aufzugeben, bis man draußen ist. Und dann zurückzukehren, aus freiem Willen. Egal, was Sie jetzt mit mir machen, diese Reise kann mir niemand mehr nehmen. Und die nächste, wenn du mir verzeihen kannst, machen wir zusammen.
1: Paul wird gewohnt sympathisch von Charlie Hübner gespielt. In dem auf einer wahren Geschichte basierenden Spaziergang nach Syrakus geht es weniger um die Reise, sondern vielmehr um die jahrelangen Vorbereitungen dafür. Stefan Grundler, 98,6 Charivari, Kinoredaktion.

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1: Ich bin Fabian Schaffer. Bundeskanzler Merz sieht in dem inzwischen gelöschten Waldbrand in der Eifelgemeinde Hürtgenwald eine Folge des Klimawandels. Wir müssten damit rechnen, dass wir häufiger solche Ereignisse haben, sagte Merz.
2: Wir werden auswerten, was hier gut gelaufen ist, aber wir werden auch auswerten, was noch fehlt. Auf dem Weg hierher zum Beispiel die Frage diskutiert, wie ist es mit den Kommunikationsverbindungen? Die sind noch nicht so gut, wie sie sein müssten.
1: Am kommenden Dienstag und Mittwoch werde man im Bundeskabinett darüber reden, so Merz weiter. Nach dem Anschlag auf den Berliner CSD hat Bundesjustizministerin Hubig gefordert, den Schutz queerer Menschen ins Grundgesetz aufzunehmen. Der Rheinischen Post sagte Hubig, sie befürworte das Diskriminierungsverbot, um die sexuelle Identität zu ergänzen. Dazu seien in der Bundesregierung aber noch Gespräche nötig. Immer weniger Menschen in Deutschland hängen an der heimischen Strippe. Eine Umfrage des Vergleichsportals Verivox hat gezeigt, dass nur noch 61% der Befragten ein Festnetztelefon besitzen. Ein Rückgang um 10% seit dem letzten Jahr. Den meisten reicht heutzutage das Handy aus, denn durch Flatrate-Tarife zahlen sie für mobile Gespräche nicht mehr als mit dem Festnetz. Daumen raus und mitfahren. Früher war das Trampen eine beliebte Reiseart. Mittlerweile fahren aber immer weniger Menschen per Anhalter. Laut einem Zukunftsforscher passt das auch nicht mehr zum Zeitgeist. Demnach ist Sicherheit die neue Freiheit. Und Trampen sei ein Sicherheitsrisikofaktor. Zudem seien junge Menschen heute mobiler als früher oder würden lieber die Bahn nehmen. Im DFB-Pokal hat Fußball-Zweitligist Nürnberg das Trauma aus der Vorsaison überwunden. Ein Jahr nach dem Erstrundenaus in Illertissen hatte der Klub beim Drittligisten Viktoria Köln diesmal im Elfmeterschießen das bessere Ende für sich. 6:5 insgesamt am Ende für Nürnberg. Regionalligist 1860 München schied aus 0:2 gegen Kiel. Bundesligist Augsburg gewann 2:0 in Cottbus.

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1: Ich bin Hendrik Daum. Bundesjustizministerin Hubig will den Schutz queerer Menschen ins Grundgesetz aufnehmen. Das Diskriminierungsverbot solle um die sexuelle Identität ergänzt werden, sagte Hubig der Rheinischen Post. Zuvor müsse die Koalition aber noch darüber Gespräche führen. Bundesfinanzminister Klingbeil hat einen neuen Vorstoß für eine Übergewinnsteuer bei den Mineralölkonzernen gestartet. Mit Blick auf die anhaltend hohen Spritpreise macht er sich zusammen mit 5 EU-Amtskollegen für eine solche Abgabe in der Europäischen Union stark. In der aktuellen Krise dürfe es keine Abzocke durch Energiekonzerne geben, betonte Klingbeil. Bundeskanzler Merz hat 2 Tage nach der vollständigen Löschung des Waldgroßbrands in der Eifelgemeinde Hürtgenwald den Helfern für ihren Einsatz gedankt. Er nannte unter anderem Feuerwehr, Bundeswehr, THW, Landwirtschaft und Forstwirtschaft.
2: Ohne die Zusammenarbeit zwischen allen diesen Beteiligten wäre das nicht so glimpflich ausgegangen.
1: Bei dem Großeinsatz waren zeitweise rund 1.400 Menschen an der Brandbekämpfung beteiligt. Der Besuch war der erste öffentliche Termin von Merz nach seinem Sommerurlaub. In Deutschlands wichtigsten Fluss ist das Wasser wieder gestiegen. Auf dem Rhein haben deshalb immer mehr Fähren ihren Betrieb wieder aufgenommen. Fast 30 Tage hatte es eine Zwangspause gegeben wegen zu niedriger Pegelstände. Der Rhein ist die wichtigste deutsche Wasserstraße für den Transport von Waren und Rohstoffen. Und im DFB-Pokal haben Augsburg und Nürnberg die 2. Runde erreicht. Die Augsburger gewannen gegen Cottbus 2:0. Nürnberg setzte sich erst im Elfmeterschießen gegen Viktoria Köln mit 5:4 durch. Dagegen sind die Münchner Löwen gegen Kiel nach einem 0:2 ausgeschieden.

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1: Ein Porträt einer kleinen Insel und heftiger Grusel aus Hollywood sind zwei der neuen Filme in unseren fränkischen Kinos. Vorhang auf für Hidden Sea und Insidious Out of the Film.
2: Hey, alles in Ordnung?
3: Ja.
1: Das war gelogen. Denn Gemma schläft in Insidious Out of the Further schlecht, sehr schlecht. Fast jede Nacht hat sie seltsame Träume, in denen sie einer alten Frau begegnet.
4: Ich mache meiner Tochter Angst. Es muss aufhören. Ich brauche Hilfe.
5: Das sind keine Träume, Gemma. Du hast eine seltene Gabe, die Fähigkeit, dich frei zu bewegen zwischen der hiesigen und der nächsten Welt. Aber

0: Du kannst doch etwas bisher Unmögliches, Dämonen in die Menschenwelt zurückbringen. Für immer.
1: Und was, wenn ich die Kontrolle verliere?
2: Nun, dann wird es heftig. Denn auch der sechste Teil der Reihe hat es in sich. Für Grusel- und Horrorfans ist Insidious Out of the Fervor ein schaurig schönes Kinoerlebnis. Schon lange vor Mallorca machten viele Deutsche Urlaub auf Hiddensee. Im gleichnamigen Film wird die Geschichte der Ostseeinsel erzählt. In den goldenen 1920er Jahren kamen sie alle auf die Insel. Thomas Mann, Sigmund Freud und sogar Albert Einstein. Dann folgte die DDR-Zeit. Und heutzutage legen die Hiddenseer Wert darauf, dass sich alle bei ihnen wohlfühlen.
3: Wir versuchen aber einen guten Kompromiss zu finden. Das heißt, die Insel nicht zuzubauen, aber auch so zu bauen, dass man auch im November bei 3 Wochen Regenwetter und Schneematsch heil über die Insel kommt, weil auch im Winter leben hier Leute. Das vergisst man immer. Aber wenn ich mit einem Kindergartenkind oder mit einem Schulkind morgens zur Schule muss und das irgendwie 4-5 Monate in der Winterzeit und dann durch knietiefen Schlamm und Pfützen laufen muss, dann ist die Romantik dann erstmal vergessen.
2: In prächtigen Schwarz-Weiß-Bildern gibt Hiddensee Einblicke in die letzten gut 100 Jahre der gerade mal 17 Kilometer langen Insel. Stefan Grundler, 98.6 Charivari, Kinoredaktion.

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1: Ich bin Hendrik Daum. Bundesjustizministerin Hubig will den Schutz queerer Menschen ins Grundgesetz aufnehmen. Das Diskriminierungsverbot solle um die sexuelle Identität ergänzt werden, sagte Hubig der Rheinischen Post. Zuvor müsse die Koalition aber noch darüber Gespräche führen. Bundesfinanzminister Klingbeil hat einen neuen Vorstoß für eine Übergewinnsteuer bei den Mineralölkonzernen gestartet. Mit Blick auf die anhaltend hohen Spritpreise macht er sich zusammen mit 5 EU-Amtskollegen für eine solche Abgabe in der Europäischen Union stark. In der aktuellen Krise dürfe es keine Abzocke durch Energiekonzerne geben, betonte Klingbeil. Bundeskanzler Merz hat 2 Tage nach der vollständigen Löschung des Waldgroßbrands in der Eifelgemeinde Hürtgenwald den Helfern für ihren Einsatz gedankt. Er nannte unter anderem Feuerwehr, Bundeswehr, THW, Landwirtschaft und Forstwirtschaft.
2: Ohne die Zusammenarbeit zwischen allen diesen Beteiligten wäre das nicht so glimpflich ausgegangen.
1: Bei dem Großeinsatz waren zeitweise rund 1.400 Menschen an der Brandbekämpfung beteiligt. Der Besuch war der erste öffentliche Termin von Merz nach seinem Sommerurlaub. In Deutschlands wichtigsten Fluss ist das Wasser wieder gestiegen. Auf dem Rhein haben deshalb immer mehr Fähren ihren Betrieb wieder aufgenommen. Fast 30 Tage

hätte es eine Zwangspause gegeben wegen zu niedriger Pegelstände. Der Rhein ist die wichtigste deutsche Wasserstraße für den Transport von Waren und Rohstoffen. Und im DFB-Pokal haben Augsburg und Nürnberg die zweite Runde erreicht. Die Augsburger gewannen gegen Cottbus 2:0. Nürnberg setzte sich erst im Elfmeterschießen gegen Viktoria Köln mit 5:4 durch. Dagegen sind die Münchner Löwen gegen Kiel nach einem 0:2 ausgeschieden.

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1: Ich bin Hendrik Daum. Auch wenn der Koalitionspartner CDU-CSU gegen eine Übergewinnsteuer für Mineralölkonzerne ist, wegen der hohen Spritpreise, setzt sich Bundesfinanzminister Klingbeil von der SPD jetzt genau für eine solche Steuer bei der EU ein, und zwar gemeinsam mit 5 anderen EU-Ländern. Uli Reitinger berichtet.
2: Klingbeil und seine Amtskollegen aus Portugal, Spanien, Österreich, Italien und Polen haben einen Brief an die irische EU-Ratspräsidentschaft geschrieben. Der deutsche Minister soll die treibende Kraft gewesen sein. In dem Brief heißt es: Wir erleben einen der größten Versorgungsschocks seit Jahrzehnten und überall wächst der Unmut über den Anstieg der Lebenshaltungskosten. Die bisher ergriffenen staatlichen Maßnahmen hätten nicht gereicht, um die Preise zu stabilisieren.
1: Bundesjustizministerin Hubig will den Schutz queerer Menschen ins Grundgesetz aufnehmen. Das Diskriminierungsverbot solle um die sexuelle Identität ergänzt werden, sagte Hubig der Rheinischen Post. Zuvor müsse die Koalition aber noch darüber Gespräche führen. In Deutschlands wichtigstem Fluss ist das Wasser wieder gestiegen. Auf dem Rhein haben deshalb immer mehr Fähren ihren Betrieb wieder aufgenommen. Fast 30 Tage hatte es eine Zwangspause gegeben wegen zu niedriger Pegelstände. Der Rhein ist die wichtigste deutsche Wasserstraße für den Transport von Waren und Rohstoffen. Bundeskanzler Merz hat 2 Tage nach der vollständigen Löschung des Waldgroßbrands in der Eifelgemeinde Hürtgenwald den Helfern für ihren Einsatz gedankt. Er nannte unter anderem Feuerwehr, Bundeswehr, THW, Landwirtschaft und Forstwirtschaft.
3: Ohne die Zusammenarbeit zwischen allen diesen Beteiligten wäre das nicht so glimpflich ausgegangen.
1: Bei dem Großeinsatz waren zeitweise rund 1.400 Menschen an der Brandbekämpfung beteiligt. Der Besuch war der erste öffentliche Termin von Merz nach seinem Sommerurlaub. Der FC Bayern hat wie im Vorjahr den Franz Beckenbauer Supercup gewonnen. Der deutsche Meister setzte sich bei Vizemeister Borussia Dortmund mit 2:1 durch. Neuzugang Nathaniel Brown und Mike Lolisse waren die Torschützen für die Bayern. Für Dortmund traf Fabio Silva. Bayern München ist zum insgesamt 12. Mal Supercup-Sieger.

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1: Früher ist man ins Kino. Die Nachmittagsvorstellung hat 5 Mark gekostet. Am Abend dann 7 Mark oder so in der Richtung. Popcorn und eine Cola. Also mit 12 Mark war man dabei. Okay, das ist heute undenkbar. Vor allem bei diesen Portionen an Getränken und Knabbereien, die manche Leute in den Kinosaal schleppen. Hier kommt Günther Grünwald.
2: Seit langer, langer Zeit war ich wieder mal im Kino und da haben sie vielleicht schon viele Sachen geändert. Wirklich, ich meine, wie lange dauert der Film? Dauert circa, sage ich mal, 90 Minuten, wenn er keine Überlänge hat. Warum muss man, wenn man 1,5 Stunden lang in einem dunklen Raum hockt, warum muss man da zentnerweise fressen und saufen einschleppen? Ich verstehe das nicht. Wirklich, haben die Leute Angst, dass sie 90 Minuten verhungern oder dehydrieren oder was? Mannshohe Kübel mit Popcorn werden da hineingewuchtet. Und das Cola, ich kenne das, dass man Cola aus Bechern trinkt. Die sind inzwischen Eimer. Und zwar wird natürlich das Cola aus dem Eimer mit einem Strohhalm rausgeschnorchelt. Du hörst im Kino kein anderes Geräusch mehr wie und inzwischen wäre was gefressen im Kino. Das habe ich gar nicht kennt. Das heißt Nachos. Das sind dreieckige, relativ harte Teile. Die werden gefertigt aus gewürzten Spanplatten. Ja? Und wenn man da reinbeißt, die Dinger geben Geräusche von sich. Du hörst im James Bond.

0: Film die Explosionen nimmer. Und dann dernst diese Nachos, war ja so schon schlimm genug, aber die werden ja nur eingetaucht in so einen komischen Käseschlamm. Warum macht man das? Und gut, da gebe ich zu, habe ich mich getäuscht, weil ich war mir sicher, dass dieses Käseelend, dass das ein reines Chemieprodukt ist. Stimmt nicht, ist ein Naturprodukt. Wirklich wahr. Ich habe mir so ein Glasel angeschaut und da steht drauf, besteht zu 100% aus Warzenschwein-Erbrochenen. Ja?
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1: Zwei Filme kamen bereits letzte Woche in unsere fränkischen Kinos und handeln jeweils von starken Frauen. Vorhang auf für Im Spiegel meiner Mutter und Sunny Dancer. Nach einer Leukämiebehandlung hat sich die 17-jährige Ivy in Sunny Dancer wieder ins Leben zurückgekämpft. Obwohl die Laborwerte wieder in Ordnung sind, wollen ihre besorgten Eltern, dass Ivy die Ferien in Schottland mit Gleichgesinnten verbringt.
2: Ein Chemocamp?
3: Hey, das ist ziemlich unsensibel, Ivy.
2: Das Bob? Ist total das Freakcamp.
3: Dein Dad war wirklich toll. Es war gar nicht leicht, einen Platz zu kriegen.
2: Was?
4: Es ging nur darum, ob es vielleicht noch einen Last-Minute-Platz gibt.
2: Gibt's den?
1: Ja, zu Ivys Leidwesen gibt es ihn. Und nach anfänglichen Schwierigkeiten gefällt es Ivy in dem Camp immer besser. Nun, daran könnte auch der smarte Jake schuld sein.
5: Du wirkst heute ganz anders.
2: Anders?
5: Fröhlicher.
2: Weil ich sonst immer mies drauf bin, ja?
5: Ein bisschen.
2: Ich weiß ja gar nicht, wer du bist.
5: Dann frag.
2: Remission?
5: 4 Jahre.
2: 10 Monate.
5: Anfängerin.
2: Leukämie.
5: Hab Stammzellen bekommen.
2: Hast du? Von wem?
5: Von meiner Schwester.
2: Dann bist du ein halbes Mädchen.
5: Ja, ich bin eigentlich Jake Hatter.
1: Mit einer toll spielenden Bella Ramsey als Ivy ist Sunny Dancer laut,

0: lustig, tragisch, vorhersehbar, überraschend und keinen Moment langweilig. Gerade als die Archäologin Ursula in Im Spiegel meiner Mutter einen bedeutenden Fund macht, stirbt ihre Mutter. Beim Ausräumen des Hauses erscheint ihr dann die Mutter im Spiegel.
1: Du wirst unser Haus doch nicht verkaufen?
2: Nein.
1: Wir haben es extra für dich gebaut.
3: Ich muss jetzt wirklich weg.
4: Du musst nicht zu meinem Grab kommen. Du hast ja so wenig Zeit.
0: Das nicht ganz einfache Drama ist eine One-Woman-Show. Corinna H. Fuch spielt die Rolle der Ursula in Im Spiegel meiner Mutter richtig stark. Stefan Grundler, 98.6 Charivari, Kinoredaktion.

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4: Ich bin Hendrik Daum. Auch wenn der Koalitionspartner CDU-CSU gegen eine Übergewinnsteuer für Mineralölkonzerne ist, wegen der hohen Spritpreise, setzt sich Bundesfinanzminister Klingbeil von der SPD jetzt genau für eine solche Steuer bei der EU ein, und zwar gemeinsam mit 5 anderen EU-Ländern. Uli Reitinger berichtet.
5: Klingbeil und seine Amtskollegen aus Portugal, Spanien, Österreich, Italien und Polen haben einen Brief an die irische EU-Ratspräsidentschaft geschrieben. Der deutsche Minister soll die treibende Kraft gewesen sein. In dem Brief heißt es: Wir erleben einen der größten Versorgungsschocks seit Jahrzehnten und überall wächst der Unmut über den Anstieg der Lebenshaltungskosten. Die bisher ergriffenen staatlichen Maßnahmen hätten nicht gereicht, um die Preise zu stabilisieren.
4: Bundesjustizministerin Hubig will den Schutz queerer Menschen ins Grundgesetz aufnehmen. Das Diskriminierungsverbot solle um die sexuelle Identität ergänzt werden, sagte Hubig der Rheinischen Post. Zuvor müsse die Koalition aber noch darüber Gespräche führen.

0: In Deutschlands wichtigstem Fluss ist das Wasser wieder gestiegen. Auf dem Rhein haben deshalb immer mehr Fähren ihren Betrieb wieder aufgenommen. Fast 30 Tage hatte es eine Zwangspause gegeben wegen zu niedriger Pegelstände. Der Rhein ist die wichtigste deutsche Wasserstraße für den Transport von Waren und Rohstoffen. Bundeskanzler Merz hat 2 Tage nach der vollständigen Löschung des Waldgroßbrands in der Eifelgemeinde Hürtgenwald den Helfern für ihren Einsatz gedankt. Er nannte unter anderem Feuerwehr, Bundeswehr, THW, Landwirtschaft und Forstwirtschaft.
1: Ohne die Zusammenarbeit zwischen allen diesen Beteiligten wäre das nicht so glimpflich ausgegangen.
0: Bei dem Großeinsatz waren zeitweise rund 1.400 Menschen an der Brandbekämpfung beteiligt. Der Besuch war der erste öffentliche Termin von Merz nach seinem Sommerurlaub. Der FC Bayern hat wie im Vorjahr den Franz Beckenbauer Supercup gewonnen. Der deutsche Meister setzte sich bei Vizemeister Borussia Dortmund mit 2:1 durch. Neuzugang Nathaniel Brown und Michael Olise waren die Torschützen für die Bayern. Für Dortmund traf Fabio Silva. Bayern München ist zum insgesamt 12. Mal Supercup-Sieger.

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1: Ich bin Hendrik Daum. Bundesfinanzminister Klingbeil hat einen neuen Vorstoß für eine Übergewinnung

Gewinnsteuer bei den Mineralölkonzernen gestartet. Mit Blick auf die anhaltend hohen Spritpreise macht er sich zusammen mit 5 EU-Amtskollegen für eine solche Abgabe in der EU stark. In der aktuellen Krise dürfe es keine Abzocke durch Energiekonzerne geben, betonte Klingbeil. Bundesjustizministerin Hubig will den Schutz queerer Menschen ins Grundgesetz aufnehmen. Das Diskriminierungsverbot solle um die sexuelle Identität ergänzt werden, sagte Hubig der Rheinischen Post. Zuvor müsse die Koalition aber noch darüber Gespräche führen. Einen Monat vor der Parlamentswahl in Russland ist die Kreml-Partei Geeintes Russland zu einem Parteitag zusammengekommen, Hauptthema der Ukraine-Krieg. Präsident Putin zeigte sich siegessicher. Gleichzeitig erklärte er, mit ihren Angriffen auf russische Wirtschaftsziele, wie etwa Ölraffinerien, habe die Ukraine die so wörtlich Büchse der Pandora geöffnet. In China hat ein Roboter den 100-Meter-Weltrekord der Sprintlegende Usain Bolt gebrochen. Bei einem Wettkampf lief der Roboter die Strecke in 9,39 Sekunden. Der 2009 von Bolt aufgestellte Rekord liegt bei 9,58 Sekunden. Der Roboter hatte schon im April die von Menschen gelaufene Bestzeit in einem Halbmarathon deutlich unterbrochen. Entwickelt hat ihn ein chinesischer Smartphone-Hersteller. Der FC Bayern hat wie im Vorjahr den Franz Beckenbauer Supercup gewonnen. Der deutsche Meister setzte sich bei Vizemeister Borussia Dortmund mit 2:1 durch. Neuzugang Nathaniel Brown und Michael Olise waren die Torschützen für die Bayern. Für Dortmund traf Fabio Silva. Bayern München ist zum insgesamt 12. Mal Supercup-Sieger.

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1: Zurück ins Jahr 1982 geht es in Spaziergang nach Syrakus. In der damaligen DDR lebt Paul. Er träumt davon, eine Reise nach Syrakus auf Sizilien zu machen und erzählt seiner Frau, der Ärztin Anna, davon.
2: Das ist aber ein üppiges Frühstück.
3: Man kann ja mal was anders machen.
2: Und brüht es was aus.
3: Ich würde gern mit dir nach Italien wandern.
2: Wenn du mir die richtigen Schuhe besorgst.
3: Zu Befehl, Frau Doktor.
2: Ich muss los. Die Patienten warten.
4: Vielen Dank für das sehr üppige Frühstück.
3: Dankeschön.
1: Anna hält Pauls Plan für Quatsch. Ist es doch damals für DDR-Bürger so gut wie unmöglich, nach Italien zu reisen. Aber Paul macht einen Segelschein und will loslegen. Jedoch nicht ohne den Staatsrat und sein Mitglied Egon Krenz darüber zu informieren.
3: Lieber Egon Krenz, nach meinen vergeblichen Bemühungen auf legalem Weg eine Italienreise machen zu können, versuche ich heute Nacht mit meiner Segeljolle nach Dänemark zu gelangen. Sollte mein Grenzdurchbruch gelingen, so bitte ich Ihre Behörde nachträglich, meinen Verzweiflungsschritt zu legalisieren, damit ich nach meiner Reise legal und diskret in die DDR zurückkehren kann.
1: Und tatsächlich gelingt es Paul, die DDR zu verlassen. Nach einiger Zeit erreicht er sogar sein Ziel. Und von Syrakus auf Sizilien schreibt er einen Brief an seine von ihm schwer enttäuschte Anna.
3: Wenn du hier sein könntest, du würdest mir eine deiner Sinnfragen stellen. Soll ich dir die Antwort sagen?

0: Der Sinn des Lebens ist die Freiheit, auszubrechen, wenn man eingesperrt ist, nicht aufzugeben, bis man draußen ist. Und dann zurückzukehren, aus freiem Willen. Egal, was Sie jetzt mit mir machen, diese Reise kann mir niemand mehr nehmen. Und die nächste, wenn du mir verzeihen kannst, machen wir zusammen.
1: Paul wird gewohnt sympathisch von Charlie Hübner gespielt. In dem auf einer wahren Geschichte basierenden Spaziergang nach Syrakus geht es weniger um die Reise, sondern vielmehr um die jahrelangen Vorbereitungen dafür. Stefan Grundler, 98.6 Charivari, Kinoredaktion.

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1: Ich bin Hendrik Daum. Bundesfinanzminister Klingbeil hat einen neuen Vorstoß für eine Übergewinnsteuer bei den Mineralölkonzernen gestartet. Mit Blick auf die anhaltend hohen Spritpreise macht er sich zusammen mit 5 EU-Amtskollegen für eine solche Abgabe in der EU stark. In der aktuellen Krise dürfe es keine Abzocke durch Energiekonzerne geben, betonte Klingbeil. Bundesjustizministerin Hubig will den Schutz queerer Menschen ins Grundgesetz aufnehmen. Das Diskriminierungsverbot solle um die sexuelle Identität ergänzt werden, sagte Hubig der Rheinischen Post. Zuvor müsse die Koalition aber noch darüber Gespräche führen. Einen Monat vor der Parlamentswahl in Russland ist die Kreml-Partei Geeintes Russland zu einem Parteitag zusammengekommen, Hauptthema der Ukraine-Krieg. Präsident Putin zeigte sich siegessicher. Gleichzeitig erklärte er, mit ihren Angriffen auf russische Wirtschaftsziele, wie etwa Ölraffinerien, habe die Ukraine die so wörtlich Büchse der Pandora geöffnet. In China hat ein Roboter den 100-Meter-Weltrekord

0: der Sprintlegende Usain Bolt gebrochen. Bei einem Wettkampf lief der Roboter die Strecke in 9,39 Sekunden. Der 2009 von Bolt aufgestellte Rekord liegt bei 9,58 Sekunden. Der Roboter hatte schon im April die von Menschen gelaufene Bestzeit in einem Halbmarathon deutlich unterbrochen. Entwickelt hat ihn ein chinesischer Smartphone-Hersteller. Der FC Bayern hat wie im Vorjahr den Franz Beckenbauer Supercup gewonnen. Der deutsche Meister setzte sich bei Vizemeister Borussia Dortmund mit 2:1 durch. Neuzugang Nathaniel Brown und Michael Olise waren die Torschützen für die Bayern. Für Dortmund traf Fabio Silva. Bayern München ist zum insgesamt 12. Mal Supercup-Sieger.
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2: Ich bin Hendrik Daum. Bundesfinanzminister Klingbeil hat einen neuen Vorstoß für eine Übergewinnsteuer bei den Mineralölkonzernen gestartet. Mit Blick auf die anhaltend hohen Spritpreise macht er sich zusammen mit 5 EU-Amtskollegen für eine solche Abgabe in der Europäischen Union stark. In der aktuellen Krise dürfe es keine Abzocke durch Energiekonzerne geben, betont Klingbeil. In Deutschlands wichtigstem Fluss ist das Wasser wieder gestiegen. Auf dem Rhein haben deshalb immer mehr Fähren ihren Betrieb wieder aufgenommen. Fast 30 Tage hatte es eine Zwangspause gegeben wegen zu niedriger Pegelstände. Der Rhein ist die wichtigste deutsche Wasserstraße für den Transport von Waren und Rohstoffen. Bundesjustizministerin Hubich will den Schutz queerer Menschen ins Grundgesetz aufnehmen. Das Diskriminierungsverbot solle um die sexuelle Identität ergänzt werden, sagte Hubich. Zuvor müsse die Koalition aber noch Gespräche darüber führen. Einen Monat vor der Parlamentswahl in Russland ist die Kreml-Partei Geeintes Russland zu einem Parteitag zusammengekommen, Hauptthema der Ukraine-Krieg. Präsident Putin zeigte sich siegessicher. Gleichzeitig erklärte er, mit ihren Angriffen auf russische Wirtschaftsziele, wie etwa Ölraffinerien, habe die Ukraine die so wörtlich Büchse der Pandora geöffnet. Neue Saison, gewohnte Bilder.

0: Jubelnder Bayern-Stars. Die Münchner haben wie im Vorjahr den Franz-Beckenbauer Supercup gewonnen. Der deutsche Meister setzte sich beim Vizemeister Borussia Dortmund mit 2:1 durch. Moritz Einzel berichtet.
1: Den Grundstein für den Supercup-Sieg legten die Bayern im ersten Durchgang. Neuzugang Brown traf zur Führung in der 28. Minute und kurz vor der Pause Olise mit toller Einzelleistung zum 2:0. In der zweiten Hälfte der BVB griffiger und Fabio Silva verkürzte in der 75. Minute. Aber die Bayern behielten die Oberhand. 2:1 am Ende gegen 10 Dortmunder. Ben Sebaini sah glatt rot nach grobem Foulspiel. Der FC Bayern gewinnt den Supercup zum insgesamt 12. Mal.

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1: Ein Porträt einer kleinen Insel und heftiger Grusel aus Hollywood sind zwei der neuen Filme in unseren fränkischen Kinos. Vorhang auf für Hidden Sea und Insidious Out of the Film.
2: Hey, alles in Ordnung?
3: Ja.
1: Das war gelogen. Denn Gemma schläft in Insidious Out of the Further schlecht, sehr schlecht. Fast jede Nacht hat sie seltsame Träume, in denen sie einer alten Frau begegnet.
4: Ich mache meiner Tochter Angst. Es muss aufhören. Ich brauche Hilfe.
5: Das sind keine Träume, Gemma. Du hast eine seltene Gabe, die Fähigkeit, dich frei zu bewegen zwischen der hiesigen und der nächsten Welt. Aber du kannst doch etwas bisher Unmögliches, Dämonen in die Menschenwelt zurückbringen. Für immer.
4: Und was, wenn ich die Kontrolle verliere?
1: Nun, dann wird es heftig. Denn auch der sechste Teil der Reihe hat es in sich. Für Grusel- und Horrorfans ist Insidious Out of the Further ein schaurig schönes Kinoerlebnis. Schon lange vor Mallorca machten viele Deutsche Urlaub auf Hidden Sea. Im gleichnamigen Film wird die Geschichte der Ostseeinsel erzählt. In den goldenen 1920er Jahren kamen sie alle auf die Insel. Thomas Mann, Sigmund Freud und sogar Albert Einstein. Dann folgte die DDR-Zeit. Und heutzutage legen die Hiddenseer Wert darauf, dass sich alle bei ihnen wohlfühlen.
6: Wir versuchen aber einen guten Kompromiss zu finden. Das heißt, die Insel nicht zuzubauen, aber auch so zu bauen, dass man auch im November bei 3 Wochen Regenwetter und Schneematsch heil über die Insel kommt, weil auch im Winter leben hier Leute. Das vergisst man immer, weil wenn ich mit einem Kindergartenkind oder mit einem Schulkind morgens zur Schule muss und das irgendwie 4-5 Monate in der Winterzeit und dann durch knietiefen Schlamm und Pfützen laufen muss, dann ist die Romantik dann erstmal vergessen.
1: In prächtigen Schwarz-Weiß-Bildern gibt Hidden Sea Einblicke in die letzten gut 100 Jahre der gerade mal 17 Kilometer langen Insel. Stefan Grundler, 98.6 Charivari, Kinoredaktion.

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2: Ich bin Hendrik Daum. Bundesfinanzminister Klingbeil hat einen neuen Vorstoß für eine Übergewinnsteuer bei den Mineralölkonzernen gestartet. Mit Blick auf die anhaltend hohen Spritpreise macht er sich zusammen mit 5 EU-Amtskollegen für eine solche Abgabe in der Europäischen Union stark. In der aktuellen Krise dürfe es keine Abzocke durch Energiekonzerne geben, betont Klingbeil. In Deutschlands wichtigstem Fluss ist das Wasser wieder gestiegen. Auf dem Rhein haben deshalb immer mehr Fähren ihren Betrieb wieder aufgenommen. Fast 30 Tage hatte es eine Zwangspause gegeben wegen zu niedriger Pegelstände. Der Rhein ist die wichtigste deutsche Wasserstraße für den Transport von Waren und Rohstoffen. Bundesjustizministerin Hubig will den Schutz queerer Menschen ins Grundgesetz aufnehmen. Das Diskriminierungsverbot solle um die sexuelle Identität ergänzt werden, sagte Hubig. Zuvor müsse die Koalition aber noch Gespräche darüber führen. Einen Monat vor der Parlamentswahl in Russland ist die Kreml-Partei Geeintes Russland zu einem Parteitag zusammengekommen, Hauptthema der Ukraine-Krieg. Präsident Putin zeigte sich siegessicher. Gleichzeitig erklärte er, mit ihren Angriffen auf russische Wirtschaftsziele, wie etwa Ölraffinerien, habe die Ukraine die so wörtlich Büchse der Pandora geöffnet. Neue Saison, gewohnte Bilder jubelnder Bayern-Stars. Die Münchner haben wie im Vorjahr den Franz Beckenbauer Supercup gewonnen. Der deutsche Meister setzte sich beim Vizemeister Borussia Dortmund mit 2:1 durch. Moritz Einzel berichtet.
3: Den Grundstein für den Supercup-Sieg legten die Bayern im ersten Durchgang. Neuzugang Brown traf zur Führung in der 28. Minute und kurz vor der Pause Olise mit toller Einzelleistung zum 2:0. In der zweiten Hälfte der BVB griffiger und Fabio Silva verkürzte in der 75. Minute. Aber die Bayern behielten die Oberhand. 2:1 am Ende gegen 10 Dortmunder. Ben Sebaini sah glatt rot nach grobem Foulspiel. Der FC Bayern gewinnt den Supercup zum insgesamt 12. Mal.
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1: Ich bin Hendrik Daum. Bundesfinanzminister Klingbeil setzt sich gemeinsam mit 5 Kollegen aus anderen europäischen Ländern für eine Übergewinnsteuer ein. Diese sollen Mineralölfirmen auf Profite zahlen, die sie infolge des Iran-Kriegs eingefahren haben. Mehr von Uli Reitinger.
2: Klingbeil und seine Amtskollegen aus Portugal, Spanien, Österreich, Italien und Polen haben einen Brief an die irische EU-Ratspräsidentschaft geschrieben. Der deutsche Minister soll die treibende Kraft gewesen sein. In dem Brief heißt es, überall wächst der Unmut über den Anstieg der Lebenshaltungskosten. Die bisher ergriffenen staatlichen Maßnahmen hätten nicht gereicht, um die Preise zu stabilisieren. Klingbeil riskiert mit diesem Vorstoß einen neuen Koalitionsstreit, denn CDU-Wirtschaftsministerin Reiche ist gegen eine Übergewinnsteuer.
1: Bundeskanzler Merz hat 2 Tage nach der vollständigen Löschung des Waldgroßbrands in der Eifelgemeinde Hürtgenwald den Helfern für ihren Einsatz gedankt. Er nannte unter anderem Feuerwehr, Bundeswehr, THW, Landwirtschaft und Forstwirtschaft.
3: Ohne die Zusammenarbeit zwischen allen diesen Beteiligten wäre das nicht so glimpflich ausgegangen.
1: Bei dem Großeinsatz waren zeitweise rund 1.400 Menschen an der Brandbekämpfung beteiligt. Bundesjustizministerin Hubig will den Schutz queerer Menschen ins Grundgesetz aufnehmen. Das Diskriminierungsverbot solle um die sexuelle Identität ergänzt werden, sagte Hubig. Zuvor müsse die Koalition aber noch Gespräche darüber führen. In China hat ein Roboter den 100-Meter-Weltrekord der Sprintlegende Usain Bolt gebrochen. Bei einem Wettkampf lief der Roboter die Strecke in 9,39 Sekunden. Der 2009 von Bolt aufgestellte Rekord liegt bei 9,58 Sekunden. Der Roboter hatte schon im April die von Menschen gelaufene Bestzeit in einem Halbmarathon deutlich unterboten. Entwickelt hat ihn ein chinesischer Smartphone-Hersteller. Der FC Bayern hat wie im Vorjahr den Franz Beckenbauer Supercup gewonnen. Der deutsche Meister setzte sich bei Vizemeister Borussia Dortmund mit 2:1 durch. Neuzugang Nathaniel Brown und Michael Olise waren die Torschützen für die Bayern. Für Dortmund traf Fabio Silva. Bayern München ist zum insgesamt 12. Mal Supercup-Sieger.